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2: Ich bin Yves Simon. US-Präsident Trump gibt nicht auf. Heute läuft der gesetzliche Rahmen für globale Zölle aus und jetzt hat er eine neue Grundlage für die Importgebühren gefunden. Trump will auf die Einfuhren von 60 Handelspartnern einen Zoll von 10 bzw. 12,5% erheben. Darunter fallen auch bestimmte Produkte aus der Europäischen Union. Um 6 Uhr unserer Zeit treten die Zölle in Kraft. Sie sollen dieses Mal juristisch einwandfrei sein. Davon jedenfalls geht Trump aus. CDU-Generalsekretär Linnemann soll neuer Gesundheitsminister werden, Nina Warken wiederum Kanzleramtsministerin, das schreiben mehrere Medien übereinstimmend. Eine Bestätigung aus der Regierung gibt es bisher allerdings noch nicht. Der Posten im Kanzleramt wird ja frei, weil Thorsten Frey neuer Unionsfraktionschef werden soll. Vorgänger Jens Spahn war nach der Geburt seines Kindes mithilfe einer Leihmutter zurückgetreten. In Postbauerhäng in der Oberpfalz ist eine Pflegeeinrichtung wegen eines Zimmerbrands komplett evakuiert worden. 5 Bewohner haben leichte Rauchvergiftungen erlitten. Sie wurden medizinisch versorgt. Die Feuerwehr konnte die Flammen aber zum Glück schnell löschen. Das Feuer ist offenbar im Zimmer einer 88-Jährigen ausgebrochen. Mehrere Räume sind jetzt unbewohnbar. 13 Senioren sind anderweitig untergebracht worden. Die Polizei spricht von einem Schaden im mittleren 6-stelligen Bereich. Kein Tempolimit für Gesetze. Das Bundesverfassungsgericht hat jetzt beschlossen, dass es keine Zeitvorgaben geben soll, wie schnell oder langsam Gesetze durchs Parlament gebracht werden können. Im konkreten Fall, da ging es um das Heizungsgesetz der Ampelregierung. Der Kläger, ein Abgeordneter, war der Meinung, SPD, Grüne und FDP hätten das Gesetz so schnell durch den Bundestag bringen wollen, dass er gar nicht genug Zeit gehabt habe, sich anständig zu informieren. Die Bundesrichter allerdings verweisen auf die Verfassung und da steht eben keine Vorgabe zum Tempo bei Gesetzgebungsverfahren drin.
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3: Boah, gerade noch richtig kalt bei uns. Wir sind teilweise einstellig noch unterwegs. Später geht's dann aber hoch auf bis zu 27 Grad. Und die Sonne hat wieder mehr Platz. Der Samstagmorgen, der hat dann sogar noch ein bisschen mehr dabei. Temperaturtechnisch bis zu 31 Grad werden's.
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2: Ich bin Yves Simon. US-Präsident Trump gibt nicht auf. Heute läuft der gesetzliche Rahmen für globale Zölle aus und jetzt hat er eine neue Grundlage für die Importgebühren gefunden. Trump will auf die Einfuhren von 60 Handelspartnern einen Zoll von 10 bzw. 12,5% erheben. Darunter fallen auch bestimmte Produkte aus der Europäischen Union. Um 6 Uhr unserer Zeit treten die Zölle in Kraft. Sie sollen dieses Mal juristisch einwandfrei sein. Davon jedenfalls geht Trump aus. CDU-Generalsekretär Linnemann soll neuer Gesundheitsminister werden, Nina Warken wiederum Kanzleramtsministerin, das schreiben mehrere Medien übereinstimmend. Eine Bestätigung aus der Regierung gibt es bisher allerdings noch nicht. Der Posten im Kanzleramt wird ja frei, weil Thorsten Frey neuer Unionsfraktionschef werden soll. Vorgänger Jens Spahn war nach der Geburt seines Kindes mithilfe einer Leihmutter zurückgetreten. In Postbauerhäng in der Oberpfalz ist eine Pflegeeinrichtung wegen eines Zimmerbrands komplett evakuiert worden. 5 Bewohner haben leichte Rauchvergiftungen erlitten. Sie wurden medizinisch versorgt. Die Feuerwehr konnte die Flammen aber zum Glück schnell löschen. Das Feuer ist offenbar im Zimmer einer 88-Jährigen ausgebrochen. Mehrere Räume sind jetzt unbewohnbar. 13 Senioren sind anderweitig untergebracht worden. Die Polizei spricht von einem Schaden im mittleren 6-stelligen Bereich. Kein Tempolimit für Gesetze. Das Bundesverfassungsgericht hat jetzt beschlossen, dass es keine Zeitvorgaben geben soll, wie schnell oder langsam Gesetze durchs Parlament gebracht werden können. Im konkreten Fall, da ging es um das Heizungsgesetz der Ampelregierung. Der Kläger, ein Abgeordneter, war der Meinung, SPD, Grüne und FDP hätten das Gesetz so schnell durch den Bundestag bringen wollen, dass er gar nicht genug Zeit gehabt habe, sich anständig zu informieren. Die Bundesrichter allerdings verweisen auf die Verfassung und da steht eben keine Vorgabe zum Tempo bei Gesetzgebungsverfahren drin.
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3: Ganz vorsichtig schaut der Sommer heute mal wieder vorbei. Bei bis zu 27 Grad in der Spitze und mehr Sonnenschein als die vergangenen Tage. Ist auch nicht wirklich schwer. Morgen dann schon wieder Richtung 30 Grad. Am Samstag wird's heiß.
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2: Ich bin Yves Simon. Im Konflikt um die Straße von Hormus will US-Präsident Trump den Iran für Schäden an Handelsschiffen und Fracht zur Kasse bitten. Entschädigungen sollen nach seinen Angaben aus eingefrorenen iranischen Vermögenswerten bezahlt werden, die von den USA kontrolliert werden. Hintergrund ist die neue Eskalation des Iran-Kriegs. Nach Beschuss von Handelsschiffen durch iranische Streitkräfte greift das US-Militär seit Tagen schon Ziele im Iran an, um weitere Angriffe zu verhindern. In Regensburg hat ein 20-Jähriger in einer Bankfiliale einen Mitarbeiter mit einem Messer angegriffen und tödlich verletzt. Stundenlang hat es einen Großeinsatz gegeben. Schwer bewaffnete Spezialkräfte haben den Bereich weiträumig abgesperrt, weil sie erst eine Geiselnahme befürchtet hatten. Der mutmaßliche Täter mit deutscher Staatsangehörigkeit hat sich am Ende widerstandslos festnehmen lassen. Zwei andere Menschen wurden unverletzt aus dem Gebäude gebracht. Polizei und Staatsanwaltschaft ermitteln wegen eines Tötungsdelikts und eines Raubüberfalls. Der 20-Jährige soll heute im Laufe des Tages dem Haftrichter vorgeführt werden. Der Freistaat will für mehr bezahlbare Wohnungen und schnelleres Bauen sorgen. Die Staatsregierung baut ab dem nächsten Jahr ihre Förderung um. Für Bauherren und Wohnungsunternehmen soll vieles einfacher werden, sagt Bauminister Bernreiter. Weniger Vorgaben, weniger Technikauflagen, digitale Bauanträge statt Papier. Das kann am Ende dazu führen, dass in Städten und Gemeinden schneller neue Wohnungen entstehen und Baukosten sinken. Etwa 4 Wochen nach dem frühen WM-Aus der deutschen Fußballnationalmannschaft stellt der DFB heute voraussichtlich Jürgen Klopp als neuen Bundestrainer und Nachfolger von Julian Nagelsmann vor. Formal müssen die Gesellschafterversammlung und auch noch der Aufsichtsrat seiner Ernennung zustimmen. Die Gremien tagen dann am Vormittag digital und Klopp soll einen Vertrag bis zur WM 2030 bekommen. Bisher war der Erfolgstrainer bei Red Bull of Head of Global Soccer tätig.
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3: Gerade noch richtig kalt bei uns. Wir sind teilweise einstellig noch unterwegs. Später geht's dann aber hoch auf bis zu 27 Grad und die Sonne hat wieder mehr Platz. Der Samstagmorgen, der hat dann sogar noch ein bisschen mehr dabei. Temperaturtechnisch bis zu 31 Grad werden's.
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2: Ich bin Yves Simon. Im Konflikt um die Straße von Hormuz will US-Präsident Trump den Iran für Schäden an Handelsschiffen und Fracht zur Kasse bitten. Entschädigungen sollen nach seinen Angaben aus eingefrorenen iranischen Vermögenswerten bezahlt werden, die von den USA kontrolliert werden. Hintergrund ist die neue Eskalation des Iran-Kriegs. Nach Beschuss von Handelsschiffen durch iranische Streitkräfte greift das US-Militär seit Tagen schon Ziele im Iran an, um weitere Angriffe zu verhindern. In Regensburg hat ein 20-Jähriger in einer Bankfiliale einen Mitarbeiter mit einem Messer angegriffen und tödlich verletzt. Stundenlang hat es einen Großeinsatz gegeben. Schwer bewaffnete Spezialkräfte haben den Bereich weiträumig abgesperrt, weil sie erst eine Geiselnahme befürchtet hatten. Der mutmaßliche Täter mit deutscher Staatsangehörigkeit hat sich am Ende widerstandslos festnehmen lassen. Zwei andere Menschen wurden unverletzt aus dem Gebäude gebracht. Polizei und Staatsanwaltschaft ermitteln wegen eines Tötungsdelikts und eines Raubüberfalls. Der 20-Jährige soll heute im Laufe des Tages dem Haftrichter vorgeführt werden. Der Freistaat will für mehr bezahlbare Wohnungen und schnelleres Bauen sorgen. Die Staatsregierung baut ab dem nächsten Jahr ihre Förderung um. Für Bauherren und Wohnungsunternehmen soll vieles einfacher werden, sagt Bauminister Bernreiter. Weniger Vorgaben, weniger Technikauflagen, digitale Bauanträge statt Papier. Das kann am Ende dazu führen, dass in Städten und Gemeinden schneller neue Wohnungen entstehen und Baukosten sinken. Etwa 4 Wochen nach dem frühen WM-Aus der deutschen Fußballnationalmannschaft stellt der DFB heute voraussichtlich Jürgen Klopp als neuen Bundestrainer und Nachfolger von Julian Nagelsmann vor. Formal müssen die Gesellschafterversammlung und auch noch der Aufsichtsrat seiner Ernennung zustimmen. Die Gremien tagen dann am Vormittag digital und Klopp soll einen Vertrag bis zur WM 2030 bekommen. Bisher war der Erfolgstrainer bei Red Bull of Head of Global Soccer tätig.
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3: Ganz vorsichtig schaut der Sommer heute mal wieder vorbei. Bei bis zu 27 Grad in der Spitze und mehr Sonnenschein als die vergangenen Tage. Ist auch nicht wirklich schwer. Morgen dann schon wieder Richtung 30 Grad. Am Samstag wird's heiß.
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2: Ich bin Yves Simon. Ende des Jahres endet die Amtszeit von UN-Generalsekretär Guterres und der Nachfolgekampf ist schon in vollem Gange. 6 nominierte Kandidaten, darunter der Chef der internationalen Atomenergiebehörde Grossi, haben sich jetzt in der UN-Generalversammlung im Stile einer TV-Debatte vorgestellt. Für Gesprächsstoff sorgt unter anderem ein Bericht, wo nach US-Präsident Trump FIFA-Chef Infantino ins Rennen schicken könnte. Großeinsatz am Nachmittag in Regensburg. In einer Bankfiliale ist ein Mann bei einem Messerangriff tödlich verletzt worden. Der mutmaßliche Täter wurde festgenommen und heute soll er dem Haftrichter vorgeführt werden. Julia Wasilkow berichtet für uns.
3: Nach Angaben der Polizei handelt es sich bei dem Verdächtigen um einen 20 Jahre alten Deutschen. Ein Mann wurde bei dem Angriff in der Bankfiliale schwer verletzt und starb später im Krankenhaus. Zwei weitere Menschen, die sich noch in der Bank befanden, wurden von Spezialkräften unverletzt aus dem Gebäude gebracht. Die Polizei ermittelt wegen eines Tötungsdelikts und eines Raubüberfalls.
2: Stühlerücken im Kanzleramt. Bundesgesundheitsministerin Warken soll Medienberichten zufolge neue Kanzleramtschefin werden. Neuer Gesundheitsminister wiederum wird dann CDU-Generalsekretär Carsten Linnemann. Das alles ist aber noch nicht offiziell bestätigt. Merz hat sich im April aber bei der Vorstellung der Gesundheitsreform sehr begeistert gezeigt von seiner Parteikollegin. Jetzt holt er sie anscheinend ins Kanzleramt. Die 47-Jährige soll auf Thorsten Frey folgen, der Unionsfraktionschef wird, also der Nachfolger von Jens Spahn, der zurückgetreten war. Die geplante Übernahme von Warner Brothers durch Paramount ist per Gerichtsbeschluss vorerst bis zum 17. August gestoppt. 12 US-Bundesstaaten haben jetzt eine einstweilige Verfügung beantragt, weil sie Wettbewerbsprobleme für das Filmgeschäft und die Kinos befürchten. Und das, obwohl das US-Justizministerium den rund 111 Milliarden Dollar Deal vorher schon ohne Auflagen genehmigt hatte.
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4: Boah, gerade noch richtig kalt bei uns. Wir sind teilweise einstellig noch unterwegs. Später geht's dann aber hoch auf bis zu 27 Grad und die Sonne hat wieder mehr Platz. Der Samstagmorgen, der hat dann sogar noch ein bisschen mehr dabei. Temperaturtechnisch bis zu 31 Grad werden's.
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2: Ich bin Yves Simon. Ende des Jahres endet die Amtszeit von UN-Generalsekretär Guterres und der Nachfolgekampf ist schon in vollem Gange. 6 nominierte Kandidaten, darunter der Chef der internationalen Atomenergiebehörde Grossi, haben sich jetzt in der UN-Generalversammlung im Stile einer TV-Debatte vorgestellt. Für Gesprächsstoff sorgt unter anderem ein Bericht, wonach US-Präsident Trump FIFA-Chef Infantino ins Rennen schicken könnte. Großeinsatz am Nachmittag in Regensburg. In einer Bankfiliale ist ein Mann bei einem Messerangriff tödlich verletzt worden. Der mutmaßliche Täter wurde festgenommen und heute soll er dem Haftrichter vorgeführt werden. Julia Wasilkow berichtet für uns.
3: Nach Angaben der Polizei handelt es sich bei dem Verdächtigen um einen 20 Jahre alten Deutschen. Ein Mann wurde bei dem Angriff in der Bankfiliale schwer verletzt und starb später im Krankenhaus. 2 weitere Menschen, die sich noch in der Bank befanden, wurden von Spezialkräften unverletzt aus dem Gebäude gebracht. Die Polizei ermittelt wegen eines Tötungsdelikts und eines Raubüberfalls.
2: Stühlerücken im Kanzleramt. Bundesgesundheitsministerin Warken soll Medienberichten zufolge neue Kanzleramtschefin werden. Neuer Gesundheitsminister wiederum wird dann CDU-Generalsekretär Carsten Linnemann. Das alles ist aber noch nicht offiziell bestätigt. Merz hat sich im April aber bei der Vorstellung der Gesundheitsreform sehr begeistert gezeigt von seiner Parteikollegin. Jetzt holt er sie anscheinend ins Kanzleramt. Die 47-Jährige soll auf Thorsten Frey folgen, der Unionsfraktionschef wird, also der Nachfolger von Jens Spahn, der zurückgetreten war. Die geplante Übernahme von Warner Brothers durch Paramount ist per Gerichtsbeschluss vorerst bis zum 17. August gestoppt. 12 US-Bundesstaaten haben jetzt eine einstweilige Verfügung beantragt, weil sie Wettbewerbsprobleme für das Filmgeschäft und die Kinos befürchten. Und das, obwohl das US-Justizministerium den rund 111 Milliarden Dollar Deal vorher schon ohne Auflagen genehmigt hatte.
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4: Ganz vorsichtig schaut der Sommer heute mal wieder vorbei. Bei bis zu 27 Grad in der Spitze und mehr Sonnenschein als die vergangenen Tage. Ist auch nicht wirklich schwer. Morgen dann schon wieder Richtung 30 Grad. Am Samstag wird's heiß.
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2: Ich bin Yves Simon. Guten Morgen. US-Präsident Trump gibt nicht auf. Heute läuft der gesetzliche Rahmen für globale Zölle aus. Jetzt hat er eine neue Grundlage für Importgebühren gefunden. Trump will auf die Einfuhren von 60 Handelspartnern einen Zoll von 10 oder auch von 12,5% erheben. Darunter fallen auch bestimmte Produkte aus der EU. Für uns berichtet aus Washington Tina Eck.
3: Pünktlich mit Ablauf der Frist für die bisherigen globalen Zölle um 6 Uhr morgens deutscher Zeit setzt Trump die neuen Abgaben in Kraft. Diese Zölle nun sollen juristisch unanfechtbar sein. Mit einer neuen und sehr abstrusen Begründung, angeblich unzureichenden Maßnahmen gegen Zwangsarbeit in vielen Ländern. Je nach Handelspartner werden Zölle von 10 bis 12,5% fällig.
2: Nach der tödlichen Messerattacke in einer Regensburger Bank steht jetzt fest, bei dem Opfer handelt es sich um einen Mitarbeiter der Filiale. Die Bank zeigt sich bestürzt und will jetzt vor allem die Beschäftigten unterstützen, arbeitet natürlich aber auch eng mit den Behörden zusammen. Der tatverdächtige 20-jährige Deutsche soll heute dem Haftrichter vorgeführt werden. Er wurde von Spezialkräften noch im Gebäude widerstandslos festgenommen. Viele Bauminister wollen die Pflicht zu getrennten Damen- und Herrentoiletten bei Veranstaltungen kippen und lieber auf Unisex-Klos setzen. Bayerns Bauminister Bernreiter hält davon aber überhaupt nichts. Bayern wird sich dafür einsetzen, dass es weiterhin getrennte Toiletten gibt. Die Staatsregierung will zwar die Verordnung für Veranstaltungen so abändern, dass es gleich viele Toiletten gibt für Männer und Frauen, aber eben getrennt. Und wenn es mit den anderen Bundesländern keine Einigung gibt, dann will es der Freistaat selbst beschließen. Deutschland hat ab heute wohl offiziell einen neuen Fußball-Bundestrainer, Jürgen Klopp. Allerdings müssen einige DFB-Gremien noch über die Anstellung abstimmen. Laut dem Sportinformationsdienst soll das heute Vormittag um 9 in Frankfurt über die Bühne gehen, am DFB-Campus. Sollte alles, wie zu erwarten, glatt laufen, dann kann sich Klopp auf einer Pressekonferenz gegen 11 als neuer Bundestrainer präsentieren. Sein Ziel, an der Seite von Bernd Neuendorf und Hans-Joachim Watzke, die Nationalmannschaft fit machen für die EM28. Und natürlich dann auch wieder für die WM 2030.
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4: Jetzt geht's fix auf die Straßen und in den Verkehr. Schaut nämlich gut aus. Ihr kommt überall zügig voran.
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4: Blitzer habt ihr uns heute Morgen noch keine gemeldet. Wenn ihr irgendwo einen entdeckt, gerne durchklingeln oder eine WhatsApp schicken. Geht beides unter der 0800 14 15 800. Gute Fahrt.
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2: Mit Matthias Löw. Nicht alle Helden tragen ein Cape, viele haben eine Uniform. So begründen CSU und Freie Wähler in Bayern ihre Idee zum Uniformtag. Was genau dahinter steckt, sagt uns der niederbayerische CSU-Landtagsabgeordnete Josef Zellmeier.
3: Hinter der Idee steckt, dass wir denen, die Hilfe leisten, vor allem den Ehrenamtlichen, die Möglichkeit geben, dass sie am Arbeitsplatz Uniform tragen und damit diese Wertschätzung für Menschen, die ihre Freizeit für andere opfern, dass man denen mehr Wertschätzung entgegenbringt.
2: Das Ehrenamt soll so auch sichtbar gemacht werden. Laut Antrag richtet sich der Uniformtag an Einsatzkräfte der Feuerwehr, des THW oder Reservisten der Bundeswehr.
4: Der Blick in die Regionen mit unseren Niederbayern-Reportern. Stadt Landshut, aktuell.
5: Anwohner sind seit Jahren genervt von Autoposern, die laut und rücksichtslos durch die Stadt brettern. Aber die Polizei schlägt jetzt zurück. In einem Zivilfahrzeug steckt eine besondere Technik, die Raserei und Abstandsverstöße während der Fahrt messen kann. Vor kurzem ist die Polizei damit unterwegs und bremst einige Autoposer aus. Weil sich immer mehr Bürger über die vor allem jungen Männer beschweren, gehen die Kontrollen in den kommenden Wochen verstärkt weiter. Aus Landshut, Emil Schmidt.
4: Landkreis Rottal-Inn, aktuell.
6: Die Freiwillige Feuerwehr lebt vom Ehrenamt und von ihrem Nachwuchs. Für Letzteres ist jetzt er verantwortlich. Andreas Steiner ist Fachkreisbrandmeister Jugend. Als solcher ist er Ansprechpartner für alle Jugendfeuerwehren im Kreis Rottal-Inn. Er unterstützt bei der Nachwuchsarbeit, Ausbildung und Leistungsprüfung. Lob für so viel Engagement gibt's von Landrat Martin Koppmann. Aus Pfarrkirchen, Holger Wehr.
4: Und jetzt maximal informiert über Deutschland und die Welt.
2: Das Entsetzen in Regensburg ist nach dem tödlichen Messerangriff in einer Bankfiliale groß. Mittlerweile ist klar, das Opfer ist ein Mitarbeiter der Bank. Heute kommt der 20 Jahre alte Täter vor den Haftrichter. Außerdem will die Polizei erste Ermittlungsergebnisse bekannt geben. Die US-Regierung kündigt neue Zölle an gegen rund 60 internationale Handelspartner. Sie sollen heute früh um 6.01 Uhr deutscher Zeit in Kraft treten. Die Trump-Regierung begründet die neuen Zölle damit, dass die Handelspartner angeblich nicht genug gegen Zwangsarbeit machen. Und heute ist ein wichtiger Tag für den deutschen Fußball, denn heute soll Jürgen Klopp bei einer Pressekonferenz als neuer Bundestrainer präsentiert werden. Klopp bekommt wohl einen Vertrag bis zur WM 2030. Soweit unser News-Update. Mehr gibt's auf der Website und in der App.
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7: Der Sommer kommt wieder in Fahrt. Ganz viel Sonne und ein paar harmlose Wolken heute. Wir bekommen bis zu 27 Grad. Morgen wird's mit 29 Grad noch ein Stück wärmer. Ansonsten bleibt's stabil sonnig.
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7: Wir schauen fix auf die Straßen und da ist es ruhig. Ihr kommt gut durch.
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7: Ja, wo stehen Sie denn, die Blitzer? Wir haben noch keine, ihr vielleicht? Dann klingelt kurz durch oder schickt uns eine WhatsApp 0800 14 15 800. Kommt gut an.
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2: Mit Matthias Löw. Wenn's heiß ist, viel trinken. Das gilt nicht nur für uns Menschen, sondern auch für die Wildtiere. Finden die aber gerade in den trockenen niederbayerischen Wäldern genug Wasser? Ramona Fähringer vom Bayerischen Jagdverband.
3: Nee, also es ist tatsächlich so, wir haben einige Regionen, wo auch wir Jägerinnen und Jäger tatsächlich aktiv auch mit Tränken arbeiten oder eben auch versuchen, künstlich nochmal Teiche anzulegen. Es gibt tatsächlich auch für das Wild durchaus Probleme, genügend Feuchtigkeit aufzunehmen, ja.
2: Dieses Problem wird Jägern künftig wohl noch mehr Sorgen bereiten, befürchtet Fähringer.
4: Der Blick in die Regionen mit unseren Niederbayern-Reportern. Landkreis Rottal-Inn aktuell.
5: Ein entspannter Tag am Wasser, davon hat die Region lang nur geträumt. Jahrelang gibt es Probleme am Waldsee in Kirchdorf und am Badesee in Gstetten, erzählt uns Elmar Voll vom Zweckverband Freizeit- und Erholungsgebiet Unterrahinn.
6: Es sind sehr, sehr große Gruppen, vor allem auch von auswärtigen Landkreisen. Und es waren jetzt sehr große Gruppen mit 15 bis 20 Mann oder Frauen mit sehr, sehr vielen Kindern. Die haben alles drin gelassen, die haben dann illegale Feuerstellen angelegt und haben dann Bäume umgeschnitten. Da gibt es ja diese riesigen Musikboxen und die haben sich gegenseitig dann beschallt und das hat sich dann hochgeschaukelt. Also das war eine Katastrophe.
5: Deswegen ist mittlerweile regelmäßig die Polizei vor Ort. Wer sich daneben benimmt, muss bis zu 2000 Euro Bußgeld zahlen. Durch die Kontrollen hat sich die Lage deutlich verbessert, sagt Voll. Aus Kirchdorf, Michaela Westermeier.
4: Niederbayern aktuell.
7: Heute in einer Woche ist der Tag der Wahrheit. Die Zeugnisse werden ausgeteilt. Schüler und Eltern, die unzufrieden mit dem Ergebnis sind, können sich Hilfe holen. Bei der staatlichen Schulberatungsstelle Niederbayern. Das Team ist nächste Woche Freitag und in der ersten Ferienwoche erreichbar. Eltern können anrufen oder direkt in Landshut vorbeischauen. Aus Landshut, Erich Schemmer.
4: Und jetzt maximal informiert über Deutschland und die Welt.
2: Das Entsetzen in Regensburg ist nach dem tödlichen Messerangriff in einer Bankfiliale groß. Mittlerweile ist klar, das Opfer ist ein Mitarbeiter der Bank. Heute kommt der 20 Jahre alte Täter vor den Haftrichter. Außerdem will die Polizei erste Ermittlungsergebnisse bekannt geben. Die US-Regierung kündigt neue Zölle an gegen rund 60 internationale Handelspartner. Sie sollen heute früh um 6.01 Uhr deutscher Zeit in Kraft treten. Die Trump-Regierung begründet die neuen Zölle damit, dass die Handelspartner angeblich nicht genug gegen Zwangsarbeit machen. Und heute ist ein wichtiger Tag für den deutschen Fußball, denn heute soll Jürgen Klopp bei einer Pressekonferenz als neuer Bundestrainer präsentiert werden. Klopp bekommt wohl einen Vertrag bis zur WM 2030. Soweit unser News-Update. Mehr gibt's auf der Website und in der App.
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8: Der Sommer feiert heute sein Comeback. Die Wolken von gestern sind weg, dazu viel Sonnenschein. Und warm wird's auch mit maximal 26 Grad. Und der Radio Galaxy-Wettertrend? Die Sonne gibt wieder alles, was sie kann. Morgen ganz viel strahlender Sonnenschein bei maximal 32 Grad.
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9: Wir schauen kurz, was auf den Straßen los ist. Nix, keine größeren Behinderungen. Ihr kommt gut durch.
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9: Blitzer habt ihr uns heute Morgen noch keine gemeldet. Wenn ihr irgendwo einen entdeckt, gerne durchklingeln oder eine WhatsApp schicken. Geht beides unter der 0800 14 15 800. Gute Fahrt!
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0: Hier ist die Radio Galaxy Morning Show und dieses Eis ist komplett crazy.
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0: Habt ihr schon mal was von Meringue-Bars aus Südkorea gehört? Ist ein Eis der ganz besonderen Sorte. Schmilzt dieses Eis nämlich, ist es so ein bisschen wie Wackelpudding. Also nicht flüssig, sondern wackelig, glibberig so ein bisschen und wirklich total lustig, wenn man sich die Videos auch anschaut. Also das sieht gar nicht mehr so richtig aus wie Eis. Das Trendeis mit Glibber-Effekt gibt es ab sofort auch bei uns in Deutschland. Perfekt jetzt auch am Wochenende, ne, bei dem guten Wetter, eine perfekte Abkühlung. 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

0: in der Radio Galaxy Morning Show. Ab heute wird im fränkischen Forchheim wieder so richtig gefeiert. Das Annafest 2026 startet. Mehrere hunderttausend Besucher aus ganz Bayern werden erwartet. Es gibt Fahrgeschäfte, typisch fränkische Schmankerl und Achtung, über 20 verschiedene Bierkeller. Finde ich super. Maria Karium vom Forchheimer Tourismusmanagement ist jetzt hier bei mir in der Show. Guten Morgen. Was macht denn das Annafest so besonders?
1: Unser Annafest, das ist ein ganz besonderes Fest, weil das in einer unglaublichen und tollen Umgebung, Location stattfindet, und zwar in unserem Kellerwald. Der Kellerwald, ja, ist ein Waldgebiet mit vielen großen schattigen Plätzen, und dort findet das Fest statt.
0: Ja, klingt auf jeden Fall ziemlich, ziemlich cool. Was ist denn jetzt mit denen, die, also es gibt ja auch so Leute, die nicht gerne auf einer Bierbank tanzen und Bier trinken. Lohnt sich's für die Personen auch?
1: Zwischen diesen Kellerwirtschaften sind dann auch Fahrgeschäfte, Musikbühnen, Imbissbuden, alles für ja, jede Zielgruppe von Familien bis hin zu älteren Personen, Jugendlichen, für jeden ist etwas geboten, und das ganze 11 Tage lang.
0: Sehr, sehr gut. Heute um 17 Uhr wird das Annafest mit dem Bieranstich eröffnet. Also wenn ihr noch Bock habt irgendwie auf einen kleinen Wochenendtrip, schaut gerne zum Annafest in Forchheim.

0: Der Countdown Richtung Wochenende. Es ist Freitagmorgen. Schön, dass ihr mit dabei seid. Hier ist Max in der Radio Galaxy Morning Show. Gleich haben wir für euch Flow in der Playlist mit Leak It. Macht richtig viel, ja, richtig gute Laune für diesen Freitagmorgen. Katy Perry ist mit am Start. Und gleich Kygo mit Khaled, Save My Love. 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
9: Mit Matthias Löw. Suche bezahlbare Wohnung. Solche Anzeigen gibt's immer wieder in Niederbayern und sie machen klar, bei uns fehlt es an Wohnungen. Aber der Freistaat will bei dem Thema Gas geben. Bayerns Bauminister Christian Bernreiter sagte im Interview mit uns:
10: Also wir haben in Bayern, das möchte man herausstellen, insgesamt die letzten Jahre 700 Vorschriften abgeschafft. Also ich glaube, das ist ein Wort. Wir wollen da wirklich deutlich nach unten gehen, Bauern erleichtern, wo es geht.
9: Das ist auch dringend nötig. In Ostbayern fehlen rund 30.000 bezahlbare Wohnungen, schätzt der Verband Bayerischer Wohnungsunternehmen.
11: Der Blick in die Regionen mit unseren Niederbayern-Reportern. Landkreis Dingolfing-Landau, aktuell.
12: Kreistagsmitglied, Landtagsabgeordneter, Parteivorsitzender, Staatsminister. Ja, Erwin Huber hat in der Politik eine steile Karriere hingelegt. Dieses Wochenende feiert der Reisbacher runden Geburtstag. Am Sonntag wird er 80. Über Jahre prägt der Niederbayer die Politik im Freistaat mit. Und auch im hohen Alter bleibt er aufgeweckt. Erst vergangenes Jahr schließt er ein Philosophiestudium in München ab. Wir sagen schon jetzt Happy Birthday aus Reisbach. Helen Lorbeer.
11: Stadt Mainburg, aktuell.
13: Im Herzen der Hallertau laufen die Vorbereitungen auf Hochtouren. Heute Abend startet das Altstadtfest. Gefeiert wird nicht nur auf dem Marktplatz, sondern in der ganzen Mainburger Innenstadt. Extra angefertigte Bierkrügel stehen schon bereit. Das Altstadtfest geht bis Sonntag. Aus Mainburg, Michael Wimmer.
11: Und jetzt maximal informiert über Deutschland und die Welt.
9: War es ein missglückter Banküberfall? Das ist eine der großen Fragen nach der tödlichen Messerattacke in einer Regensburger Bankfiliale. Täter ist ein 20 Jahre alter Deutscher. Polizei und Staatsanwaltschaft wollen heute erste Ermittlungsergebnisse bekannt geben. Wir halten euch auf dem Laufenden. Mehrere große Waldbrände toben an der französischen Atlantikküste. Rund 20.000 Menschen sind schon evakuiert worden, darunter auch viele Touristen von Campingplätzen und Ferienanlagen. In rund 2 Jahren bekommen wir neue Euroscheine. Und wie die aussehen sollen, können wir alle mitbestimmen. Online stehen verschiedene Motive zur Wahl. Mitmachen können wir ab sofort auf der Homepage der Europäischen Zentralbank. Soweit unser News Update. Mehr gibt's auf der Website und in der App.
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14: Der Sommer kommt wieder in Fahrt. Ganz viel Sonne und ein paar harmlose Wolken heute. Wir bekommen bis zu 27 Grad. Morgen wird's mit 29 Grad noch ein Stück wärmer. Ansonsten bleibt's stabil sonnig.
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14: Wir schauen kurz, was auf den Straßen los ist. Nix, keine größeren Behinderungen. Ihr kommt gut durch.
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14: Ja, verstehen Sie denn die Blitzer? Wir haben noch keine, ihr vielleicht? Dann klingelt kurz durch oder schickt uns eine WhatsApp 0800 14 15 800. Kommt gut an.
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Morgen, Maxi für euch in der Radio Galaxy Morning Show. Und Leute, ich sag's euch ehrlich, ne? Mathe und ich, ne, das war überhaupt keine große Freundschaft. Ich würde es fast als Feindschaft bezeichnen. Also es war wirklich, es war einfach nur schlimm. Mathe-Abi damals ein Punkt. Also ich finde, das sagt schon alles aus. Umso mehr Respekt vor allen, die in Mathe richtig aufblühen. Bayerische Schüler gehören ja zu den besten Mathe-Talenten der Welt. Bei der Mathe-Olympiade in Shanghai hat das deutsche Team gleich 6 Medaillen geholt. 3 davon sind direkt nach Bayern gegangen. Ein Schüler aus München hat sich Gold gesichert. 2 weitere Talente aus München und Erlangen haben Bronze geholt. Also, ja, kann man schon mal applaudieren. Herzlichen Glückwunsch an der Stelle. Rund 700 junge Mathe-Asse aus der ganzen Welt mussten da Aufgaben lösen, die deutlich über das normale Schulniveau hinausgehen. Und Leute, ich sag's euch, ich bleibe dabei. Mein Taschenrechner und ich, wir sind bis heute ein sehr, sehr gutes Team. Schönen Freitagmorgen. 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

Leute, das ist der Countdown Richtung Wochenende. Max hier für euch bei Radio Galaxy. Schön, dass ihr mit am Start seid. Richtig gutes Wetter die nächsten Tage. Heute allein schon traumhaft. Keine einzige Wolke ist am Himmel. Perfekt eigentlich für so eine Beachparty, oder? Oder vielleicht so einen Grillabend gemeinsam mit Freunden. Die perfekte Musik liefern wir auf jeden Fall. Die besten aktuellen Sommerhits jetzt mit Hügel. Moving to the Sun. Ich finde, das klingt einfach nach einer richtig guten Beachparty. Und da kann man sich schon mal freuen aufs Wochenende.

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0: Es ist kurz vor 7. Guten Morgen zusammen, Max in der Radio Galaxy Morning Show. Ja, na, seid ihr irgendwie schlecht drauf? Ich meine, es steht wieder mal ein Arbeitstag an. Aber ne, die gute Nachricht, das Wochenende steht vor der Tür. Und ich finde, so hält man den letzten Arbeitstag vor dem Wochenende doch auch sehr gut aus. Wir liefern euch die besten aktuellen Hits fürs Aufstehen oder fürs gut in die Arbeit kommen. Auch um kurz nach 7 bei uns gleich Baby Rexha, New Religion, The Weeknd ist mit am Start. Und frisch verheiratet Taylor Swift mit Opalite.
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11: Mit Matthias Löw. Nicht alle Helden tragen ein Cape, viele haben eine Uniform. So begründen CSU und Freie Wähler in Bayern ihre Idee zum Uniformtag. Was genau dahinter steckt, sagt uns der niederbayerische CSU-Landtagsabgeordnete Josef Zellmeier.
12: Hinter der Idee steckt, dass wir denen, die Hilfe leisten, vor allem den Ehrenamtlichen, die Möglichkeit geben, dass sie am Arbeitsplatz Uniform tragen und damit diese Wertschätzung für Menschen, die ihre Freizeit für andere opfern, dass man denen mehr Wertschätzung entgegenbringt.
11: Das Ehrenamt soll so auch sichtbar gemacht werden. Laut Antrag richtet sich der Uniformtag an Einsatzkräfte der Feuerwehr, des THW oder Reservisten der Bundeswehr.
13: Der Blick in die Regionen mit unseren Niederbayern-Reportern. Die Wirtschaft in der Region.
14: Erstmal Entwarnung gibt's für die Beschäftigten des Vilsbiburger Ingenieur- und Architekturbüros Seelhoff. Trotz eines vorläufigen Insolvenzverfahrens in Eigenverantwortung. Der Betrieb geht ohne Einschränkung weiter. Die Gehälter der rund 180 Mitarbeiter sind zunächst gesichert. Neue Aufträge werden weiter angenommen. Mit der Sanierung will sich das Unternehmen neu aufstellen und die Jobs sichern. Schuld an der Lage sind ausgebliebene und verspätete Zahlungen bei mehreren Großprojekten. Aus Vilsbiburg, Petra Jakobs.
9: Der Sport in der Region.
15: In Landshut heulen am Wochenende die Motoren. Die Devils drehen wieder ihre Runden im Speedway-Stadion. Diesen Sonntag zu Gast Gegner aus Gniezno. Beide Teams sind Tabellennachbarn. Umso spannender wird das letzte Rennen der Vorrunde. Los geht's um 14 Uhr. Aus der Sportredaktion Emil Schmidt.
13: Und jetzt maximal informiert über Deutschland und die Welt.
11: War es ein missglückter Banküberfall? Das ist eine der großen Fragen nach der tödlichen Messerattacke in einer Regensburger Bankfiliale. Täter ist ein 20 Jahre alter Deutscher. Polizei und Staatsanwaltschaft wollen heute erste Ermittlungsergebnisse bekannt geben. Wir halten euch auf dem Laufenden. Mehrere große Waldbrände toben an der französischen Atlantikküste. Rund 20.000 Menschen sind schon evakuiert worden, darunter auch viele Touristen von Campingplätzen und Ferienanlagen. In rund 2 Jahren bekommen wir neue Euroscheine. Und wie die aussehen sollen, können wir alle mitbestimmen. Online stehen verschiedene Motive zur Wahl. Mitmachen können wir ab sofort auf der Homepage der Europäischen Zentralbank. Soweit unser News-Update. Mehr gibt's auf der Website und in der App.
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16: Der Sommer feiert heute sein Comeback. Die Wolken von gestern sind weg, dazu viel Sonnenschein. Und warm wird's auch mit maximal 26 Grad. Und der Radio Galaxy Wettertrend? Die Sonne gibt wieder alles, was sie kann. Morgen ganz viel strahlender Sonnenschein bei maximal 32 Grad.
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18: Guten Morgen, liebe Autofahrer. Kurzes Update von den Straßen. Vorsicht bitte derzeit auf der A3. Passau Richtung Nürnberg zwischen Wörth an der Donau Wiesent und Rosenhof steht ein defektes Auto auf der rechten Spur und geblitzt wird aktuell Augsburg-Neuburger Straße sowie an der B16 steht einer Höhe Vohburg an der Donau. Staus und Blitzer könnt ihr auch heute Morgen natürlich kostenlos bei uns melden. Ruft kurz an oder schickt uns gerne noch eine WhatsApp 0800 007 0076. Danke und gute Fahrt.
10: Blitzer
19: habt ihr uns heute Morgen noch keine gemeldet. Wenn ihr irgendwo einen entdeckt, gerne durchklingeln oder eine WhatsApp schicken. Geht beides unter der 0800 14 15 800. Gute Fahrt.
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Radio Galaxy Morning Show. Schön, dass ihr mit am Start seid. Richtig gutes Wetter am Wochenende. Perfekt eigentlich für einen Ausflug in einer der schönen Freibäder in der Region. Ja, und das schönste Freibad Deutschlands, das steht tatsächlich hier bei uns in Bayern. Das Waldbad Neustadt an der Aisch ist im Deutschland-Ranking von TUI auf Platz 1 gelandet. Und Bayern räumt insgesamt richtig ab. Gleich 8 Freibäder schaffen es in die Bestenliste. Mit dabei zum Beispiel das Schierenbad in München oder das Felsenbad in Pottenstein. Also, wenn ihr am Wochenende noch eine Abkühlung sucht und vielleicht mal ein neues Freibad ausprobieren wollt, dann wisst ihr jetzt, wo es am besten hingeht. Euch an der Stelle schon mal ein schönes Wochenende.

0: jemand da? Max hier für euch in der Radio Galaxy Morning Show. Und heute ist nicht irgendein Freitag. Nein, heute ist der Erzähle einen alten Witztag. Und ich habe im Nachbarbüro mal nachgeschaut, ob wir eine alte Person da haben. Irgendwie habe ich nur Dippi gefunden.
1: Es ist eine absolute Frechheit. Jetzt schon eine Frechheit.
0: Ja, aber Dippi, ich dachte da nur dran, weil du ja schon so gute Witze auch hin und wieder mal drauf hast.
1: Alte,
0: ne?
1: Witze vor allem. Alte Menschen, alte Witze.
0: Mhm. Du hast in deinem Witzearchiv einmal gekramt und hast einen für uns rausgesucht. Ich muss jetzt schon lachen.
1: Achtung! Fallen zwei Tafeln Schokolade aus dem Schrank, sagt die eine, oje, ich glaube, ich habe mir eine Rippe gebrochen. Sagt die andere, das ist ja doch gar nichts, ich habe mir die Nüsse gebrannt. Der ist schlecht, der ist so
0: also
1: schlecht.
0: Der ist so schlecht. Nüsse gebrannt. Also, wenn ihr auch noch einen alten Witz auf Lager habt und ein bisschen was Witzigeres als der Dippi, dann meldet euch gerne bei mir. Einen guten Start ins Wochenende euch.

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0: Guten Morgen zusammen, Radio Galaxy ist hier auf dem Weg zur Arbeit. Na, das ist der Countdown Richtung Wochenende, noch so ein paar Stunden und dann haben wir uns das Wochenende auf jeden Fall verdient. Wir liefern euch die besten aktuellen Hits zum Start in dieses Wochenende, gleich um kurz nach halb mit Shakira und Burna Boy. Ist zwar der WM-Song und ja, die WM ist rum, aber ich finde, der klingt einfach total nach Sommer und guter Laune, deswegen haben wir ihn auf jeden Fall mit dabei. Außerdem die Lost Frequencies mit Reality und Tame Impala und Jenny darf auch aktuell auf keiner Sommerparty fehlen. Dracula.
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8: Mit Matthias Löw. Wenn's heiß ist, viel trinken. Das gilt nicht nur für uns Menschen, sondern auch für die Wildtiere. Finden die aber gerade in den trockenen niederbayerischen Wäldern genug Wasser? Ramona Fähringer vom Bayerischen Jagdverband.
9: Nee, also es ist tatsächlich so, wir haben einige Regionen, wo auch wir Jägerinnen und Jäger tatsächlich aktiv auch mit Tränken arbeiten oder eben auch versuchen, künstlich nochmal Teiche anzulegen. Es gibt tatsächlich auch für das Wild durchaus Probleme, genügend Feuchtigkeit aufzunehmen, ja.
8: Dieses Problem wird Jägern künftig wohl noch mehr Sorgen bereiten, befürchtet Fähringer.
10: Der Blick in die Regionen mit unseren Niederbayern-Reportern.
11: Niederbayern aktuell.
12: Heute in einer Woche ist der Tag der Wahrheit. Die Zeugnisse werden ausgeteilt. Schüler und Eltern, die unzufrieden mit dem Ergebnis sind, können sich Hilfe holen. Bei der staatlichen Schulberatungsstelle Niederbayern. Das Team ist nächste Woche Freitag und in der ersten Ferienwoche erreichbar. Eltern können anrufen oder direkt in Landshut vorbeischauen. Aus Landshut, Erich Schemmer.
13: Landkreis Dingolfing-Landau. Aktuell.
14: Darth Vader, Prinzessin Leia oder Chewbacca, die laufen uns hier bald über den Weg. Plus zauberhafte Prinzessinnen oder legendäre Superhelden. Hier im Bayernpark ist wieder das Sternenkrieger- und Fantasy-Treffen. Über 200 aufwendig kostümierte Teilnehmer sind dabei. Das galaktische Treffen ist am 8. und 9. August. Aus dem Bayernpark in Reisbach, Martina Lesser.
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16: Und jetzt maximal informiert über Deutschland und die Welt.
8: Auch bei uns in Bayern stehen Filialen der Warenhauskette Galeria mal wieder auf dem Prüfstand. Der Deutsche Städtetag fordert eine Mitsprache. Galeria soll also mit den betroffenen Städten sprechen und Lösungen finden. In Bayern stehen 5 Filialen auf der Kippe, eine davon in München. Der Autobauer VW will ja kräftig sparen. Und wie die finanzielle Lage bei Volkswagen ist, wird heute bekannt gegeben. VW präsentiert die Zahlen für das erste Halbjahr. Der Konzern schließt Werksschließungen nicht aus. Und heute ist ein wichtiger Tag für den deutschen Fußball. Jürgen Klopp soll bei einer Pressekonferenz als neuer Bundestrainer präsentiert werden. Der Vertrag von Klopp läuft wohl bis zur WM 2030. Soweit unser News-Update. Mehr findet ihr auf unserer Website und in der App.
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17: Ah, der Sommer kommt wieder in Fahrt. Ganz viel Sonne und ein paar harmlose Wolken heute. Wir bekommen bis zu 27 Grad. Morgen wird's mit 29 Grad noch ein Stückchen wärmer. Ansonsten bleibt's stabil sonnig.
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17: Wir kennen's ja, der übliche Berufsverkehr. An den bekannten Kreuzungen und Ampeln dauert's etwas länger. Alles in allem geht's gut voran.
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17: Ja, wo stehen Sie denn, die Blitzer? Wir haben noch keine, ihr vielleicht? Dann klingelt kurz durch oder schickt uns eine WhatsApp 0800 14 15 800. Kommt gut an.
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Die Radio Galaxy Morning Show am Freitag. Schön, dass ihr mit dabei seid. Und Leute, es gibt Filme, die bringen einen direkt zurück in die eigene Kindheit oder Jugend. Und bei vielen gehört Camp Rock auf jeden Fall mit dazu. Und jetzt kommt die Nachricht, auf die so viele gewartet haben. Die Jonas Brothers sind tatsächlich zurück. Ja, der Trailer zu Camp Rock 3 ist da, fast 20 Jahre nach dem ersten Teil. Kehren Nick, Joe und Kevin zurück ins legendäre Sommercamp. Dieses Mal suchen sie als Filmband Connect 3 eine Vorgruppe für ihre Europa-Tournee. Und natürlich entscheidet sich alles beim großen Final Jam. Auch Demi Lovato ist übrigens wieder mit an Bord, dieses Mal als Executive Producer. Camp Rock 3 läuft ab dem 14. August bei Disney+. Da können wir uns drauf freuen. 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

Max hier für euch in der Radio Galaxy Morning Show. Der Countdown läuft. In genau einer Woche erscheint das neue Album von Ariana Grande. Und man merkt, sie ist schon richtig aktiv, auch auf ihren Social Media Kanälen. Man merkt, die Vorfreude ist einfach da und sie freut sich auch selbst, wieder mit einem neuen Album zurück zu sein. Und es gibt schon mal so ein bisschen einen Vorboten auf das neue Album. Hate That I Made You Love Me. Finde ich, klingt richtig emotional und perfekt, um auch mal so ein bisschen durchzuatmen jetzt zum Start ins Wochenende.

0: Also es ist kurz vor 8. Ich hoffe, ihr seid alle gut in der Arbeit angekommen. Maxi für euch bei Radio Galaxy. Gleich Teddy Swims mit Mr. Know-It-All, Zoe Wees. Also ein bisschen Musik aus Hamburg mit Girls Like Us. Und der sorgt eigentlich immer für gute Laune. Kamerad mit Hug Yourself, die besten aktuellen Hits.
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13: Mit Matthias Löw. Suche bezahlbare Wohnung. Solche Anzeigen gibt's immer wieder in Niederbayern und sie machen klar, bei uns fehlt es an Wohnungen. Aber der Freistaat will bei dem Thema Gas geben. Bayerns Bauminister Christian Bernreiter sagte im Interview mit uns:
14: Also wir haben in Bayern, das möchte man herausstellen, insgesamt die letzten Jahre 700 Vorschriften abgeschafft. Also ich glaube, das ist ein Wort. Wir wollen da wirklich deutlich nach unten gehen, Bauern erleichtern, wo es geht.
13: Das ist auch dringend nötig. In Ostbayern fehlen rund 30.000 bezahlbare Wohnungen, schätzt der Verband Bayerischer Wohnungsunternehmen.
15: Der Blick in die Regionen mit unseren Niederbayern-Reportern. Stadt Landshut, aktuell.
16: Anwohner sind seit Jahren genervt von Autoposern, die laut und rücksichtslos durch die Stadt brettern. Aber die Polizei schlägt jetzt zurück. In einem Zivilfahrzeug steckt eine besondere Technik, die Raserei und Abstandsverstöße während der Fahrt messen kann. Vor kurzem ist die Polizei damit unterwegs und bremst einige Autoposer aus. Weil sich immer mehr Bürger über die vor allem jungen Männer beschweren, gehen die Kontrollen in den kommenden Wochen verstärkt weiter. Aus Landshut, Emil Schmidt.
15: Landkreis Rottal-Inn, aktuell.
17: Die Freiwillige Feuerwehr lebt vom Ehrenamt und von ihrem Nachwuchs. Für Letzteres ist jetzt er verantwortlich. Andreas Steiner ist Fachkreisbrandmeister Jugend. Als solcher ist er Ansprechpartner für alle Jugendfeuerwehren im Kreis Rottal-Inn. Er unterstützt bei der Nachwuchsarbeit, Ausbildung und Leistungsprüfung. Lob für so viel Engagement gibt's von Landrat Martin Koppmann. Aus Pfarrkirchen, Holger Wehr.
15: Und jetzt maximal informiert über Deutschland und die Welt.
13: Auch bei uns in Bayern stehen Filialen der Warenhauskette Galeria mal wieder auf dem Prüfstand. Der Deutsche Städtetag fordert eine Mitsprache. Galeria soll also mit den betroffenen Städten sprechen und Lösungen finden. In Bayern stehen 5 Filialen auf der Kippe, eine davon in München. Der Autobauer VW will ja kräftig sparen. Und wie die finanzielle Lage bei Volkswagen ist, wird heute bekannt gegeben. VW präsentiert die Zahlen für das erste Halbjahr. Der Konzern schließt Werksschließungen nicht aus. Und heute ist ein wichtiger Tag für den deutschen Fußball. Jürgen Klopp soll bei einer Pressekonferenz als neuer Bundestrainer präsentiert werden. Der Vertrag von Klopp läuft wohl bis zur WM 2030. Soweit unser News-Update. Mehr findet ihr auf unserer Website und in der App.
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18: Der Sommer feiert heute sein Comeback. Die Wolken von gestern sind weg, dazu viel Sonnenschein. Und warm wird's auch mit maximal 26 Grad. Und der Radio Galaxy Wettertrend? Die Sonne gibt wieder alles, was sie kann. Morgen ganz viel strahlender Sonnenschein bei maximal 32 Grad.
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19: Der übliche Berufsverkehr, der schlängelt sich dadurch. An den bekannten Stellen, da dauert's etwas länger. Ihr kommt aber ziemlich gut durch.
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19: Blitzer habt ihr uns heute Morgen noch keine gemeldet. Wenn ihr irgendwo einen entdeckt, gerne durchklingeln oder eine WhatsApp schicken. Geht beides unter der 0800 14 15 800. Gute Fahrt.
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0: Hier ist die Radio Galaxy Morning Show und dieses Eis ist komplett crazy.
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0: Habt ihr schon mal was von Meringue-Bars aus Südkorea gehört? Ist ein Eis der ganz besonderen Sorte. Schmilzt dieses Eis nämlich, ist es so ein bisschen wie Wackelpudding. Also nicht flüssig, sondern wackelig, glibberig so ein bisschen und wirklich total lustig, wenn man sich die Videos auch anschaut. Also das sieht gar nicht mehr so richtig aus wie Eis. Das Trendeis mit Glibber-Effekt gibt es ab sofort auch bei uns in Deutschland. Perfekt jetzt auch am Wochenende, ne, bei dem guten Wetter, eine perfekte Abkühlung.

0: Guten Morgen, Max hier für euch in der Radio Galaxy Morning Show. Ab heute wird im fränkischen Forchheim wieder so richtig gefeiert. Das Annafest 2026 startet. Mehrere hunderttausend Besucher aus ganz Bayern werden erwartet. Es gibt Fahrgeschäfte, typisch fränkische Schmankerl und Achtung, über 20 verschiedene Bierkeller. Finde ich super. Maria Karium vom Forchheimer Tourismusmanagement ist jetzt hier bei mir in der Show. Guten Morgen. Was macht denn das Annafest so besonders?
1: Unser Annafest, das ist ein ganz besonderes Fest, weil das in einer unglaublichen und tollen Umgebung, Location stattfindet, und zwar in unserem Kellerwald. Der Kellerwald, ja, ist ein Waldgebiet mit vielen großen schattigen Plätzen, und dort findet das Fest statt.
0: Ja, klingt auf jeden Fall ziemlich, ziemlich cool. Was ist denn jetzt mit denen, die, also es gibt ja auch so Leute, die nicht gerne auf einer Bierbank tanzen und Bier trinken. Lohnt sich's für die Personen auch?
1: Zwischen diesen Kellerwirtschaften sind dann auch Fahrgeschäfte, Musikbühnen, Imbissbuden, alles für ja jede Zielgruppe, von Familien bis hin zu älteren Personen, Jugendlichen, für jeden ist etwas geboten, und das ganze 11 Tage lang.
0: Sehr, sehr gut. Heute um 17 Uhr wird das Annafest mit dem Bieranstich eröffnet. Also wenn ihr noch Bock habt irgendwie auf einen kleinen Wochenendtrip,

Hier ist Radio Galaxy um kurz vor 8:30. Ich hoffe, ihr seid gut in der Arbeit angekommen. Ich finde, die Laune, die ist heute doch gleich ein bisschen besser. Oder bei dem schönen Wetter, es steht ein so schönes Sommerwochenende an. Und ich finde, da kann man sich auf jeden Fall drauf freuen. Die besten aktuellen Hits für die gute Laune, die liefern wir gleich um nach 9:30 mit Alex Warren und seinem Fever Dream. Enrique Iglesias klingt auch immer komplett nach Sommer. Und wir haben Repeated von Martin Garrix mit in der Playlist.

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11: Ich bin Justin Hamm. Guten Morgen. Nach der tödlichen Messerattacke in einer Bankfiliale in Regensburg laufen die Ermittlungen auf Hochtouren. Ein 58 Jahre alter Bankmitarbeiter ist bei der Messerattacke gestern lebensgefährlich verletzt worden. Er starb später im Krankenhaus. Julia Wasselkopf berichtet.
12: Der mutmaßliche Täter wurde nach einem stundenlangen Großeinsatz des SEK in der Bank festgenommen. Gegen den 20-jährigen Deutschen wird wegen eines Tötungsdelikts und des Verdachts auf Raub ermittelt. Zum Motiv gibt es bislang keine gesicherten Erkenntnisse. Heute soll der Tatverdächtige dem Haftrichter vorgeführt werden.
11: Badeunfälle gibt es auch in diesem Jahr viele. Vor allem während der Hitzewelle im Juni mussten ehrenamtliche Rettungsschwimmer oft einspringen. Die LRG-Präsidentin Vogt sagt nun, die meisten der 99 tödlichen Badeunfälle im Juni wären vermeidbar gewesen. Aber dafür bräuchte es mehr Aufklärung über Gefahren im Wasser, zum Beispiel in Schulen und Kindergärten. Aber auch Kommunen könnten laut Vogt mehr tun, etwa mehr Rettungsmittel an unbewachten Badestellen anbringen. Die deutsche Autoindustrie kämpft um ihre Zukunft und den Ernst der Lage, zeigen neue Zahlen von Volkswagen. Der Gewinn ist im zweiten Quartal um ein Drittel eingebrochen. Infolge der wirtschaftlichen Schieflage gibt es bereits massive Sparprogramme. Bei VW könnten weltweit bis zu 50.000 Jobs wegfallen, zusätzlich zu den Zehntausenden, die schon abgebaut wurden. Und auch einige Werke stehen vor dem Aus. Auf vielen Spielplätzen in Bayern fehlt ausreichend Hitzeschutz. Laut Experten mangelt es vor allem an schattenspendenden Bäumen und kühlendem Grün. Einheitliche Standards gibt es bisher nicht. Viele Kommunen seien finanziell überfordert, sagt das Deutsche Kinderhilfswerk. München und Nürnberg wollen jetzt verstärkt Bäume und Wasserspiele einsetzen.
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13: Der Sommer kommt wieder in Fahrt. Ganz viel Sonne und ein paar harmlose Wolken heute. Wir bekommen bis zu 27 Grad. Morgen wird's mit 29 Grad noch ein Stück wärmer. Ansonsten bleibt's stabil sonnig.
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13: Wir kennen's ja, der übliche Berufsverkehr. An den bekannten Kreuzungen und Ampeln dauert's etwas länger. Alles in allem geht's gut voran.
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13: Ja, wo stehen Sie denn, die Blitzer? Wir haben noch keine, ihr vielleicht? Dann klingelt kurz durch oder schickt uns eine WhatsApp 0800 14 15 800. Kommt gut an.
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Morgen, Maxi für euch in der Radio Galaxy Morning Show. Und Leute, ich sag's euch ehrlich, ne? Mathe und ich, ne, das war überhaupt keine große Freundschaft. Ich würde es fast als Feindschaft bezeichnen. Also es war wirklich, es war einfach nur schlimm. Mathe, Abi damals ein Punkt. Also ich finde, das sagt schon alles aus. Umso mehr Respekt vor allen, die in Mathe richtig aufblühen. Bayerische Schüler gehören ja zu den besten Mathe-Talenten der Welt. Bei der Mathe-Olympiade in Shanghai hat das deutsche Team gleich 6 Medaillen geholt. 3 davon sind direkt nach Bayern gegangen. Ein Schüler aus München hat sich Gold gesichert. 2 weitere Talente aus München und Erlangen haben Bronze geholt. Also, ja, kann man schon mal applaudieren. Herzlichen Glückwunsch an der Stelle. Rund 700 junge Mathe-Asse aus der ganzen Welt mussten da Aufgaben lösen, die deutlich über das normale Schulniveau hinausgehen. Und Leute, ich sag's euch, ich bleibe dabei. Mein Taschenrechner und ich, wir sind bis heute ein sehr, sehr gutes Team. Schönen Freitagmorgen. 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

Hier ist die Radio Galaxy Morning Show. Ich bin Max, schön, dass ihr mit am Start seid. Ich habe so ein bisschen den Eindruck, die Welt ist wieder im Bieber-Fieber, oder? Also ich mein erster Auftritt auf dem Coachella Festival, so das große Comeback. Jetzt natürlich auch der Auftritt bei der WM und er wird wieder fleißig gestreamt. Die Leute klicken auf seine Songs, auch auf den Streaming-Plattformen und auch gerade der Song geht wieder richtig ab. Gemeinsam mit Nicki Minaj, Beauty and a Beat ist auch gerade auf Platz 5 der Single-Charts. Die besten aktuellen Hits hier bei Radio Galaxy.

0: Guten Morgen, es ist kurz vor 9, ihr hört Radio Galaxy. So, einmal strecken und Schluck aus der Kaffeetasse und schon ist die Laune wieder ein bisschen besser, oder? Fühle ich mich gleich wieder ein bisschen fitter. Wir liefern euch die besten aktuellen Hits. Gleich nach 9 haben wir für euch Kygo, Khaled und Griffin dabei. Sorgt für gute Laune am Büro-Schreibtisch Save My Love. Außerdem Tom Grennan mit Little Bit of Love und der Song für alle Frühaufsteher Michael Schulte mit 5 AM.
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11: Mit Matthias Löw. Wenn's heiß ist, viel trinken. Das gilt nicht nur für uns Menschen, sondern auch für die Wildtiere. Finden die aber gerade in den trockenen niederbayerischen Wäldern genug Wasser? Ramona Fähringer vom Bayerischen Jagdverband.
12: Nee, also es ist tatsächlich so, wir haben einige Regionen, wo auch wir Jägerinnen und Jäger tatsächlich aktiv auch mit Tränken arbeiten oder eben auch versuchen, künstlich nochmal Teiche anzulegen. Es gibt tatsächlich auch für das Wild durchaus Probleme, genügend Feuchtigkeit aufzunehmen, ja.
11: Dieses Problem wird Jägern künftig wohl noch mehr Sorgen bereiten, befürchtet Fähringer.
13: Der Blick in die Regionen mit unseren Niederbayern-Reportern. Stadt Mainburg aktuell.
14: Im Herzen der Hallertau laufen die Vorbereitungen auf Hochtouren. Heute Abend startet das Altstadtfest. Gefeiert wird nicht nur auf dem Marktplatz, sondern in der ganzen Mainburger Innenstadt. Extra angefertigte Bierkrügel stehen schon bereit. Das Altstadtfest geht bis Sonntag. Aus Mainburg, Michael Wimmer.
13: Der Sport in der Region.
15: In Landshut heulen am Wochenende die Motoren. Die Devils drehen wieder ihre Runden im Speedway-Stadion. Diesen Sonntag zu Gast Gegner aus Gniezno. Beide Teams sind Tabellennachbarn. Umso spannender wird das letzte Rennen der Vorrunde. Los geht's um 14 Uhr. Aus der Sportredaktion Emil Schmidt.
13: Und jetzt maximal informiert über Deutschland und die Welt.
11: Und raus bist du. Kanzler Merz räumt sein Kabinett auf. Darum fliegt offenbar Bundesverkehrsminister Schnieder raus. Laut Bild ist der Kanzler unzufrieden mit der Amtsführung des CDU-Ministers. Lange Gesichter gibt's bei VW. Der Gewinn ist im zweiten Quartal nochmal eingebrochen, um ein Drittel. Das heißt, im Vergleich zum vergangenen Jahr ist das Konzernergebnis um fast 33% gesunken. Wie wär's denn mit ein paar Millionen Euro auf dem Konto? Noch nie war so viel Geld im Lotto-Jackpot wie jetzt. Weil ihn seit Monaten niemand geknackt hat, stehen inzwischen über 100 Millionen Euro im Jackpot. Wir wünschen allen Lottospielern in Niederbayern ganz viel Glück. Soweit unser News-Update. Mehr gibt's auf der Website und in der App.
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8: Der Sommer feiert heute sein Comeback. Die Wolken von gestern sind weg, dazu viel Sonnenschein. Und warm wird's auch mit maximal 26 Grad. Und der Radio Galaxy Wettertrend? Die Sonne gibt wieder alles, was sie kann. Morgen ganz viel strahlender Sonnenschein bei maximal 32 Grad.
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16: Servus, liebe Autofahrer. Kurzer Blick auf die Straßen. Verkehr läuft gut an diesem Freitagvormittag. Aktuell freie Fahrt, aber Achtung Blitzer. Augsburg, Neuburger Straße und einer steht an der B16. Höhe Vohburg an der Donau. Staus und Blitzer könnt ihr natürlich auch heute Vormittag kostenlos bei uns melden. Ruft kurz durch oder schickt uns gerne noch eine WhatsApp 0800 007 0076. Danke und gute Fahrt.
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18: Blitzer habt ihr uns heute Morgen noch keine gemeldet. Wenn ihr irgendwo einen entdeckt, gerne durchklingeln oder eine WhatsApp schicken. Geht beides unter der 0800 14 15 800. Gute Fahrt.
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Hier ist die Radio Galaxy Morning Show. Schön, dass ihr mit am Start seid. Richtig gutes Wetter am Wochenende. Perfekt eigentlich für einen Ausflug in einer der schönen Freibäder in der Region. Ja, und das schönste Freibad Deutschlands, das steht tatsächlich hier bei uns in Bayern. Das Waldbad Neustadt an der Aisch ist im Deutschland-Ranking von TUI auf Platz 1 gelandet. Und Bayern räumt insgesamt richtig ab. Gleich 8 Freibäder schaffen es in die Bestenliste. Mit dabei zum Beispiel das Schierenbad in München oder das Felsenbad in Pottenstein. Also, wenn ihr am Wochenende noch eine Abkühlung sucht und vielleicht mal ein neues Freibad ausprobieren wollt, dann wisst ihr jetzt, wo es am besten hingeht. Euch an der Stelle schon mal ein schönes Wochenende.

0: ihr wart da. Max hier für euch in der Radio Galaxy Morning Show. Und heute ist nicht irgendein Freitag. Nein, heute ist der Erzähle einen alten Witztag. Und ich habe im Nachbarbüro mal nachgeschaut, ob wir eine alte Person da haben. Irgendwie habe ich nur Dippi gefunden.
1: Es ist eine absolute Frechheit. Jetzt schon eine Frechheit.
0: Ja, aber Dippi, ich dachte da nur dran, weil du ja schon so gute Witze auch hin und wieder mal drauf hast.
1: Alte, ne? Witze vor allem.
0: Alte Witze.
1: Menschen, alte Witze.
0: Mhm. Du hast in deinem Witzearchiv einmal gekramt und hast einen für uns rausgesucht. Ich muss jetzt schon lachen.
1: Achtung. Fallen zwei Tafeln Schokolade aus dem Schrank, sagt die eine, oje, ich glaube, ich habe mir eine Rippe gebrochen. Sagt die andere, das ist ja doch gar nichts, ich habe mir die Nüsse gebrannt. Der ist schlecht, der ist so schlecht.
0: Der ist so schlecht. Nüsse gebrannt. Also, wenn ihr auch noch einen alten Witz auf Lager habt und ein bisschen was Witzigeres als der Dippi, dann meldet euch
1: der
0: gerne bei
1: super.
0: Mir. Einen guten Start ins Wochenende euch. 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
1: Es ist kurz vor 9:30, ihr hört Radio Galaxy. Kommt gut durch diesen Morgen. Wir haben für euch gleich einen Song dabei, der direkt schon mal Vorfreude macht auf die nächste Sommerparty. Bibi Rexha mit New Religion. Selena Gomez ist mit am Start. Und der geht auch gerade richtig ab. Flo mit Leak It hat einen richtig guten Beat.
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13: Mit Matthias Löw. Suche bezahlbare Wohnung. Solche Anzeigen gibt's immer wieder in Niederbayern und sie machen klar, bei uns fehlt es an Wohnungen. Aber der Freistaat will bei dem Thema Gas geben. Bayerns Bauminister Christian Bernreiter sagte im Interview mit uns:
14: Also wir haben in Bayern, das möchte man herausstellen, insgesamt die letzten Jahre 700 Vorschriften abgeschafft. Also ich glaube, das ist ein Wort. Wir wollen da wirklich deutlich nach unten gehen, Bauern erleichtern, wo es geht.
13: Das ist auch dringend nötig. In Ostbayern fehlen rund 30.000 bezahlbare Wohnungen, schätzt der Verband Bayerischer Wohnungsunternehmen.
15: Der Blick in die Regionen mit unseren Niederbayern-Reportern. 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
16: Heute in einer Woche ist der Tag der Wahrheit. Die Zeugnisse werden ausgeteilt. Schüler und Eltern, die unzufrieden mit dem Ergebnis sind, können sich Hilfe holen. Bei der staatlichen Schulberatungsstelle Niederbayern. Das Team ist nächste Woche Freitag und in der ersten Ferienwoche erreichbar. Eltern können anrufen oder direkt in Landshut vorbeischauen. Aus Landshut, Erich Schemmer.
17: Die Wirtschaft in der Region.
18: Erstmal Entwarnung gibt's für die Beschäftigten des Vilsbiburger Ingenieur- und Architekturbüros Seelhoff. Trotz eines vorläufigen Insolvenzverfahrens in Eigenverantwortung. Der Betrieb geht ohne Einschränkung weiter. Die Gehälter der rund 180 Mitarbeiter sind zunächst gesichert. Neue Aufträge werden weiter angenommen. Mit der Sanierung will sich das Unternehmen neu aufstellen und die Jobs sichern. Schuld an der Lage sind ausgebliebene und verspätete Zahlungen bei mehreren Großprojekten. Aus Vilsbiburg, Petra Jakobs.
19: Und jetzt maximal informiert über Deutschland und die Welt.
13: Im politischen Berlin ist gerade großes Stühlerücken angesagt. Neuer Bundesgesundheitsminister wird Carsten Linnemann. Er übernimmt den Job von Nina Wagen. Die hat auch eine neue Aufgabe. Sie ist jetzt die Kanzleramtschefin. Eine neue Arbeit muss sich Bundesverkehrsminister Schnieder suchen. Er fliegt aus dem Kabinett. Sein Nachfolger ist noch nicht bekannt. Tag 1 nach dem tödlichen Messerangriff in Regensburg. Noch immer ist das Motiv des 20-jährigen Deutschen unklar. Bei dem Toten handelt es sich um einen Mitarbeiter der betroffenen Bankfiliale. Polizei und Staatsanwaltschaft wollen heute Nachmittag erste Ermittlungsergebnisse bekannt geben. Auch bei uns in Bayern stehen Filialen der Warenhauskette Galeria auf dem Prüfstand. Der Deutsche Städtetag fordert eine Mitsprache. Galeria soll also mit den betroffenen Städten sprechen und Lösungen finden. Soweit unser News Update. Mehr gibt's auf der Website und in der App.
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0: Ah, der Sommer kommt wieder in Fahrt. Ganz viel Sonne und ein paar harmlose Wolken heute. Wir bekommen bis zu 27 Grad. Morgen wird's mit 29 Grad noch ein Stück wärmer. Ansonsten bleibt's stabil sonnig.
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0: Wir schauen fix auf die Straßen und da ist es ruhig. Ihr kommt gut durch.
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0: Ja, wo stehen Sie denn, die Blitzer? Wir haben noch keine, ihr vielleicht? Dann klingelt kurz durch oder schickt uns eine WhatsApp 0800 14 15 800. Kommt gut an.
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Hier ist die Radio Galaxy Morning Show am Freitag. Schön, dass ihr mit dabei seid. Und Leute, es gibt Filme, die bringen einen direkt zurück in die eigene Kindheit oder Jugend. Und bei vielen gehört Camp Rock auf jeden Fall mit dazu. Und jetzt kommt die Nachricht, auf die so viele gewartet haben. Die Jonas Brothers sind tatsächlich zurück. Ja, der Trailer zu Camp Rock 3 ist da, fast 20 Jahre nach dem ersten Teil. Kehren Nick, Joe und Kevin zurück ins legendäre Sommercamp. Dieses Mal suchen sie als Filmband Connect 3 eine Vorgruppe für ihre Europatournee und natürlich entscheidet sich alles beim großen Final Jam. Auch Demi Lovato ist übrigens wieder mit an Bord, dieses Mal als Executive Producer. Camp Rock 3 läuft ab dem 14. August bei Disney+. Da können wir uns drauf freuen. 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

0: Hier ist die Radio Galaxy Morning Show und dieses Eis ist komplett crazy.
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0: Habt ihr schon mal was von Meringue-Bars aus Südkorea gehört? Ist ein Eis der ganz besonderen Sorte. Schmilzt dieses Eis nämlich, ist es so ein bisschen wie Wackelpudding. Also nicht flüssig, sondern wackelig, glibberig so ein bisschen und wirklich total lustig, wenn man sich die Videos auch anschaut. Also das sieht gar nicht mehr so richtig aus wie Eis. Das Trend-Eis mit Glibber-Effekt gibt es ab sofort auch bei uns in Deutschland. Perfekt jetzt auch am Wochenende, ne? Bei dem guten Wetter, eine perfekte Abkühlung.

0: Es ist kurz vor 10, ihr hört die Radio Galaxy Morning Show und ich finde, jetzt ist schon ein passender Zeitpunkt, um heute an die Mittagspause zu denken. Na, was gibt's bei euch heute? Also, ich mache mir jetzt auch mal langsam Gedanken. Ich habe schon wieder auf so viele Dinge Hunger. Wir liefern euch die besten aktuellen Hits für euren Morgen, für euren Vormittag, gleich um kurz nach 10 mit Shakira und Burna Boy. Er klingt voll nach Sommer, Die Die. Ed Sheeran ist in der Playlist und Pink mit ihrer Tochter Willow Say Chart passt auch perfekt zum heutigen Tag. Cover Me in Sunshine.
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8: Mit Matthias Löw. Bei der Pflegeversicherung wird das Geld knapp. Das Bundesgesundheitsministerium plant deswegen eine große Reform. Aber durch den Sparkurs kommen auf die Pflegebedürftigen höhere Kosten zu. Wie viele Niederbayern davon betroffen sind, sagte uns Claudia Spiegel vom Sozialverband VdK Bayern.
9: Die letzten Zahlen sind von 2023. Es waren 72.655 Personen und davon waren 10.984 Personen stationär im Pflegeheim untergebracht. Der Anteil ist 14% und es ist übrigens sogar ein bisschen niedriger als im bayerischen Schnitt.
8: Bei uns werden also besonders viele Menschen zu Hause gepflegt. Außerdem bekommt fast jeder Dritte Hilfe zur Pflege, also Sozialhilfe. Im Schnitt kostet ein Platz im Heim momentan über 3.200 Euro im Monat.
10: Der Blick in die Regionen mit unseren Niederbayern-Reportern. Stadt Landshut, aktuell.
11: Anwohner sind seit Jahren genervt von Autoposern, die laut und rücksichtslos durch die Stadt brettern. Aber die Polizei schlägt jetzt zurück. In einem Zivilfahrzeug steckt eine besondere Technik, die Raserei und Abstandsverstöße während der Fahrt messen kann. Vor kurzem ist die Polizei damit unterwegs und bremst einige Autoposer aus. Weil sich immer mehr Bürger über die vor allem jungen Männer beschweren, gehen die Kontrollen in den kommenden Wochen verstärkt weiter. Aus Landshut, Emil Schmidt.
10: Landkreis Dingolfing-Landau, aktuell.
12: Darth Vader, Prinzessin Leia oder Chewbacca, die laufen uns hier bald über den Weg. Plus zauberhafte Prinzessinnen oder legendäre Superhelden. Hier im Bayernpark ist wieder das Sternenkrieger- und Fantasy-Treffen. Über 200 aufwendig kostümierte Teilnehmer sind dabei. Das galaktische Treffen ist am 8. und 9. August. Aus dem Bayernpark in Reisbach, Martina Lesser.
10: Und jetzt maximal informiert über Deutschland und die Welt.
8: Im politischen Berlin ist gerade großes Stühlerücken angesagt. Neuer Bundesgesundheitsminister wird Carsten Linnemann. Er übernimmt den Job von Nina Wagen. Die hat auch eine neue Aufgabe. Sie ist jetzt die Kanzleramtschefin. Eine neue Arbeit muss sich Bundesverkehrsminister Schnieder suchen. Er fliegt aus dem Kabinett. Sein Nachfolger ist noch nicht bekannt. Tag 1 nach dem tödlichen Messerangriff in Regensburg. Noch immer ist das Motiv des 20-jährigen Deutschen unklar. Bei dem Toten handelt es sich um einen Mitarbeiter der betroffenen Bankfiliale. Polizei und Staatsanwaltschaft wollen heute Nachmittag erste Ermittlungsergebnisse bekannt geben. Auch bei uns in Bayern stehen Filialen der Warenhauskette Galeria auf dem Prüfstand. Der Deutsche Städtetag fordert eine Mitsprache. Galeria soll also mit den betroffenen Städten sprechen und Lösungen finden. Soweit unser News-Update. Mehr gibt's auf der Website und in der App.
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13: Sonne, Sonne und Sonne. Heute bis zu 26 Grad an einem fast wolkenlosen Himmel. Auch der Samstag wird traumhaft sonnig warm. Morgen sogar bis zu 30 Grad.
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13: Ihr kommt sehr gut voran. Wir haben keine Meldungen.
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13: Habt ihr Blitzer gesehen? Dann klingelt einfach durch. Unter der 0800 14 15 800. Gut und sichere Fahrt.
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0: Hi, Lea hier für euren Freitag auf Radio Galaxy. Richtig geiles Wetter bei uns am Wochenende. Perfekt also, um einen kleinen Abstecher im Freibad einzuplanen. Vielleicht sogar ins beste Freibad aus ganz Deutschland. Das steht tatsächlich bei uns in Bayern. Das Waldbad Neustadt an der Aische ist im Deutschland-Ranking von TUI auf Platz 1 gelandet. Aber auch insgesamt räumt Bayern richtig ab. Gleich 8 Freibäder schaffen es in die Bestenliste. Mit dabei sind zum Beispiel das Schürenbad in München oder das Felsenbad in Pottenstein. Also falls ihr fürs Wochenende noch eine kleine Abkühlung sucht, wisst ihr jetzt, wo sich ein Ausflug auf jeden Fall hinrentiert. Ich wünsche euch ganz viel Spaß dabei und damit euch einen schönen Start ins Wochenende.

0: kurz vor 10:30, ihr seid bei Radio Galaxy. Vielleicht schaut ihr heute ein bisschen öfter auf die Uhr als sonst. Ende der Woche ist immer ein bisschen die Luft raus, ich kenne das. Aber bald habt ihr es geschafft und dann ist erstmal Wochenende. Und bis zum Feierabend begleiten wir euch mit den besten aktuellen Hits. Gleich für euch mit dabei einer meiner absoluten Lieblingssongs bei uns in der Playlist. Dracula von Tame Impala und Blackpink-Sängerin Jenny. Und zum Reinstarten ein bisschen entspannter mit Teddy Swims und Mr. Know-It-All. Gleich hier für euch auf Radio Galaxy.
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17: Mit Matthias Löw. Kommt die Notaufnahme weg? Schließt das Krankenhaus komplett? Diese Fragen bewegen gerade viele Menschen bei uns in Niederbayern. Fakt ist, Bayern will bald darüber entscheiden, welche Klinik künftig welche medizinische Leistung anbieten darf. Städtetagchef Markus Pannermeier sagte uns:
18: Machen wir uns nichts vor, da wird es auch schwierige Entscheidungen geben müssen, muss ich fast hinzufügen. Denn es ist unbestritten, dass es auch strukturelle Veränderungen und Reformen braucht, weil das System sonst nicht finanzierbar bleibt und auch in Zeiten des demografischen Wandels nicht leistungsfähig bleibt, was den Personalbedarf betrifft.
17: Im Landkreis Landshut wird gerade heftig über die Zukunft des Krankenhauses Vilsbiburg diskutiert. In Bogen kämpfen die Bürger um den Erhalt ihrer Klinik.
19: Der Blick in die Regionen mit unseren Niederbayern-Reportern. Landkreis Dingolfing-Landau, aktuell.
0: Kreistagsmitglied, Landtagsabgeordneter, Parteivorsitzender, Staatsminister. Ja, Erwin Huber hat in der Politik eine steile Karriere hingelegt. Dieses Wochenende feiert der Reisbacher runden Geburtstag. Am Sonntag wird er 80. Über Jahre prägt der Niederbayer die Politik im Freistaat mit. Und auch im hohen Alter bleibt er aufgeweckt. Erst vergangenes Jahr schließt er ein Philosophiestudium in München ab. Wir sagen schon jetzt Happy Birthday aus Reisbach.
20: Helen Dorbeer.
21: Landkreis Rottal-Inn aktuell.
22: Die Freiwillige Feuerwehr lebt vom Ehrenamt und von ihrem Nachwuchs. Für Letzteres ist jetzt er verantwortlich. Andreas Steiner ist Fachkreisbrandmeister Jugend. Als solcher ist er Ansprechpartner für alle Jugendfeuerwehren im Kreis Rottal-Inn. Er unterstützt bei der Nachwuchsarbeit, Ausbildung und Leistungsprüfung. Lob für so viel Engagement gibt's von Landrat Martin Koppmann. Aus Pfarrkirchen, Holger Wehr.
23: Und jetzt maximal informiert über Deutschland und die Welt.
17: In Berlin dreht sich das Personalkarussell. Gesundheitsministerin Nina Wagen wird Chefin im Kanzleramt und den Posten des Gesundheitsministers übernimmt Carsten Linnemann. Noch nicht offiziell ist der Rausschmiss von Bundesverkehrsminister Schnieder. In Frankreich kämpft die Feuerwehr weiter gegen riesige Waldbrände an der Atlantikküste. Bei Bordeaux sind 20.000 Menschen evakuiert worden, darunter viele Touristen. Frankreich bittet jetzt andere EU-Länder bei der Brandbekämpfung um Hilfe. In rund 2 Jahren bekommen wir neue Euroscheine. Und wie die aussehen sollen, können wir alle mitbestimmen. Online stehen verschiedene Motive zur Wahl. Mitmachen können wir ab sofort auf der Homepage der Europäischen Zentralbank. Soweit unser News-Update. Mehr gibt's auf der Website und in der App.
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24: Heute Freitagswetter par excellence. Sonnenschein ohne Ende bei 22 bis 26 Grad. Auch morgen wird's richtig schön und sogar noch ein Stückchen wärmer. Und das sollten wir genießen. Der Sonntag, der macht einen kleinen Ausreißer. Mehr Wolken als Sonne und immer wieder Schauer und Gewitter.
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24: Weder Staus noch Unfälle, der Verkehr fließt.
16: Blitzer
24: haben wir gerade keine, aber ihr könnt uns welche melden. Einfach per WhatsApp an die 0800 14 15 800. Gute und sichere Fahrt euch.
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Gute Nachrichten für alle Trash-TV-Fans unter euch. Die Verräter geht in die nächste Staffel. Schönen Freitag zusammen. Lea hier für euch. Mitte August startet die neue Staffel Verräter auf RTL. Ich lieb's total. Eines der besten Reality-Shows überhaupt, würde ich sagen. Für alle, die es nicht kennen, Promis ziehen in ein Schloss und müssen herausfinden, wer heimlich zu den Verrätern gehört. Die kicken nämlich jeden Tag heimlich die Stars raus. Es ist vom Prinzip her recht ähnlich wie das Spiel Werwolf. Vielleicht kennt ihr das noch. Der Cast ist dieses Jahr wirklich auch wieder mega interessant. Mit dabei Kathi Hummels, Ex-Fußballer Max Kruse und auch Gabriel Kelly. Bin mal gespannt, ob es die Loyalen dieses Jahr zum ersten Mal schaffen, sich den Sieg zu holen. Ich drücke ihnen auf jeden Fall die Daumen. Und lange müssen wir auch gar nicht mehr warten. Los geht's am 17. August auf RTL. Und damit schönen Freitag euch noch. 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

Wochenende wieder über 30 Grad. Also heute nach Feierabend nochmal schnell im Supermarkt vorbeischauen und euch gut mit Eis und kühlen Getränken eindecken. Erfrischender Sound, der kommt von uns. Und zwar mit einer ganz geilen Nummer. Der klingt auch immer so ein bisschen nach so einer frischen Brise. The Bowser mit Magnetic, jetzt hier für euch auf Radio Galaxy.

0: kurz vor 11, ihr seid bei Radio Galaxy. Grüße an alle, die gerade noch ihr Wochenende planen. Liebe dann immer diese ewig langen WhatsApp-Gruppenchats. Wer bringt was mit? Wann geht's los? Gehen wir in den Biergarten oder doch lieber an den See? Immer ewig lange Diskussionen. Ganz egal, was ihr vorhabt, wir liefern euch jetzt schon mal den passenden Soundtrack und sind über den Galaxy Webstream natürlich immer mit dabei. Gleich für euch Drive Safe von Miles Smith und Neil Horan und davor noch eine total energiegeladene Nummer von Alex Warren mit Fever Dream. Das alles gibt's in ein paar Minuten hier für euch auf Radio Galaxy.
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3: Mit Matthias Löw. Es ist eine Revolution für Eltern und Kinder. Ab dem kommenden Schuljahr gibt's das Recht auf Ganztagsbetreuung. Den Anfang machen die Erstklässler. Etwa 12.000 werden das in Niederbayern sein. Aber schon jetzt fehlt ja an den Schulen Personal. Für Simone Fleischmann vom Bayerischen Lehrer- und Lehrerinnenverband ist klar, alleine für die Betreuung an den Grundschulen braucht es in den kommenden Jahren viel Frauen und Manpower.
4: Das würde dann einen Personalzuwachs von roundabout 6.000 bis 10.000 Fachkräften bedeuten. Das ist no way. Also woher sollen denn diese Fachkräfte kommen?
3: Diese Fachkräfte sind aber nicht nur Lehrer. Für die Ganztagsbetreuung werden auch Leute gebraucht, die in der Förderung mitarbeiten.
5: Der Blick in die Regionen mit unseren Niederbayern-Reportern. Die Wirtschaft in der Region.
6: Erstmal Entwarnung gibt's für die Beschäftigten des Vilsbiburger Ingenieur- und Architekturbüros Seelhoff. Trotz eines vorläufigen Insolvenzverfahrens in Eigenverantwortung. Der Betrieb geht ohne Einschränkung weiter. Die Gehälter der rund 180 Mitarbeiter sind zunächst gesichert. Neue Aufträge werden weiter angenommen. Mit der Sanierung will sich das Unternehmen neu aufstellen und die Jobs sichern. Schuld an der Lage sind ausgebliebene und verspätete Zahlungen bei mehreren Großprojekten. Aus Vilsbiburg, Petra Jakobs.
5: Landkreis Rottal-Inn aktuell.
7: Ein entspannter Tag am Wasser, davon hat die Region lang nur geträumt. Jahrelang gibt's Probleme am Waldsee in Kirchdorf und am Badesee in Gstetten, erzählt uns Elmar Voll vom Zweckverband Freizeit- und Erholungsgebiet Unterer-Inn.
8: Es sind sehr, sehr große Gruppen, vor allem auch von auswärtigen Landkreisen. Und es waren jetzt sehr große Gruppen mit 15 bis 20 Mann oder Frauen mit sehr, sehr vielen Kindern. Die haben alles drin lassen, die haben dann illegale Feuerstellen angelegt und haben dann Bäume umgeschnitten. Da gibt es ja diese riesigen Musikboxen und die haben sie gegenseitig dann beschallt und das hat sie dann hochgeschaukelt. Also das war eine Katastrophe.
7: Deswegen ist mittlerweile regelmäßig die Polizei vor Ort. Wer sich daneben benimmt, muss bis zu 2.000 Euro Bußgeld zahlen. Durch die Kontrollen hat sich die Lage deutlich verbessert, sagt Voll. Aus Kirchdorf, Michaela Westermeier.
5: Und jetzt maximal informiert über Deutschland und die Welt.
3: In Berlin dreht sich das Personalkarussell. Gesundheitsministerin Nina Wagen wird Chefin im Kanzleramt und den Posten des Gesundheitsministers übernimmt Carsten Linnemann. Noch nicht offiziell ist der Rausschmiss von Bundesverkehrsminister Schnieder. In Frankreich kämpft die Feuerwehr weiter gegen riesige Waldbrände an der Atlantikküste. Bei Bordeaux sind 20.000 Menschen evakuiert worden, darunter viele Touristen. Frankreich bittet jetzt andere EU-Länder bei der Brandbekämpfung um Hilfe. In rund 2 Jahren bekommen wir neue Euroscheine. Und wie die aussehen sollen, können wir alle mitbestimmen. Online stehen verschiedene Motive zur Wahl. Mitmachen können wir ab sofort auf der Homepage der Europäischen Zentralbank. Soweit unser News-Update. Mehr gibt's auf der Website und in der App.
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9: Das passt heute absolut zur Stimmung. Sonnig warm bei 26 Grad in der Spitze. Selbes Spiel auch morgen, dann bis zu 30 Grad.
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9: Keine Hindernisse im Verkehr.
2: Blitzer.
9: Wenn ihr irgendwo einen Blitzer stehen seht, dann ruft uns gern an unter der 0800 14 15 800.
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Na, wo sind die Trash-TV-Fans unter euch? Ich habe nämlich eine absolut geile neue Show zum Durchsuchten für euch. Hi, Lea hier für euren Freitag. Ich muss ja zugeben, ich bin schon so eine kleine Reality-Queen und ich bin durch Zufall auf die neue Show Bad Boyfriends, jetzt wird abgerechnet, gestoßen. Gibt's auf RTL Plus und darum geht's. 8 Männer denken, sie fliegen für einen entspannten Männerurlaub nach Teneriffa mit jeder Menge Party und Sonne. Blöd nur, ihre Freundinnen, die sind schon längst da und die haben keine Cocktails vorbereitet, sondern knallharte Beziehungstests. Während die Frauen in der Luxusvilla wohnen, landen die Männer im Trailerpark und müssen in Challenges beweisen, wie loyal, ehrlich und beziehungsfähig sie tatsächlich sind. Echt richtig krass, was da abgeht. Nichts für schwache Nerven. Da kommen nämlich ganz schön dunkle Geheimnisse zum Vorschein. Also auch nur von mir als kleiner Tipp, ihr müsst auch mehr schauen als die erste Folge. Ich habe am Anfang ehrlich gedacht, boah, was ist denn das für ein Blödsinn, aber dann hat's mich richtig gecatcht. Also zieht's euch am Wochenende unbedingt rein. Ich wünsche euch ganz viel Spaß dabei und bis dahin, schönen Freitag euch noch. 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

0: kurz vor 11:30. Ihr seid bei Radio Galaxy. Lea hier für euch. So langsam wird der Hunger immer größer, oder? Danke an der Stelle an alle, die jetzt fleißig in den Großküchen stehen und unseren Lunch vorbereiten. Hier kommt eine extra Portion Power für euch mit einer richtig geilen Kombi aus Ed Sheeran und Martin Garrix mit Repeat It. Und zum Reinstarten gleich ein kleines Motivationspaket mit Save My Love von Kygo, Khalid und Griffin. In ein paar Minuten hier für euch auf Radio Galaxy die besten aktuellen Hits.
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20: Mit Matthias Löw. Bei der Pflegeversicherung wird das Geld knapp. Das Bundesgesundheitsministerium plant deswegen eine große Reform. Aber durch den Sparkurs kommen auf die Pflegebedürftigen höhere Kosten zu. Wie viele Niederbayern davon betroffen sind, sagt uns Claudia Spiegel vom Sozialverband VdK Bayern.
21: Die letzten Zahlen sind von 2023. Es waren 72.655 Personen und davon waren 10.984 Personen stationär im Pflegeheim untergebracht. Der Anteil ist 14% und es ist übrigens sogar ein bisschen niedriger als im bayerischen Schnitt.
20: Bei uns werden also besonders viele Menschen zu Hause gepflegt. Außerdem bekommt fast jeder Dritte Hilfe zur Pflege, also Sozialhilfe. Im Schnitt kostet ein Platz im Heim momentan über 3.200 Euro im Monat.
22: Der Blick in die Regionen mit unseren Niederbayern-Reportern. Stadt Mainburg aktuell.
23: Im Herzen der Hallertau laufen die Vorbereitungen auf Hochtouren. Heute Abend startet das Altstadtfest. Gefeiert wird nicht nur auf dem Marktplatz, sondern in der ganzen Mainburger Innenstadt. Extra angefertigte Bierkrügel stehen schon bereit. Das Altstadtfest geht bis Sonntag. Aus Mainburg, Michael Wimmer.
22: Der Sport in der Region.
24: In Landshut heulen am Wochenende die Motoren. Die Devils drehen wieder ihre Runden im Speedway-Stadion. Diesen Sonntag zu Gast Gegner aus Gniezno. Beide Teams sind Tabellennachbarn. Umso spannender wird das letzte Rennen der Vorrunde. Los geht's um 14 Uhr. Aus der Sportredaktion Emil Schmidt.
22: Und jetzt maximal informiert über Deutschland und die Welt.
20: Jetzt ist es offiziell. Wunschkandidat Jürgen Klopp wird neuer Bundestrainer. Das hat der DFB jetzt bekannt gegeben. Klopp tritt seinen Job am 15. August an und sein Vertrag läuft bis einschließlich der WM 2030. Stühlerücken am Berliner Kabinettstisch. Neuer Bundesgesundheitsminister wird Carsten Linnemann. Seine Vorgängerin Nina Wagen übernimmt den Posten der Kanzleramtschefin. Dass Verkehrsminister Schnieder seinen Posten räumen soll, ist noch nicht offiziell bestätigt. Das Rätselraten in Regensburg geht weiter. Nach dem tödlichen Messerangriff in einer Bankfiliale ist das Motiv weiter unklar. Heute wird der 20-jährige Deutsche dem Haftrichter vorgeführt und am frühen Nachmittag will die Polizei erste Ermittlungsergebnisse präsentieren. Soweit unser News-Update. Mehr gibt's auf der Website und in der App.
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0: Es ist Sommer in Niederbayern. Heute um die 26 Grad, kaum Wolken und ganz viel Sonne. Morgen ähnlich, es wird sogar noch ein bisschen wärmer. Sonntag, da zieht's dann wieder ein bisschen mehr zu. Die vielen Wolken bringen leider auch mal Regen und Gewitter mit.
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0: Da schauen wir auf die A92 München Richtung Deggendorf. Vorsicht, zwischen Landshut West und Altdorf gab's einen Unfall mit mehreren Fahrzeugen. Der Standstreifen ist hier aktuell blockiert.
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0: Wir haben gerade keine Blitzer für euch. Wenn ihr an einem vorbeikommt, dann meldet euch gern bei uns unter der 0800 14 15 800. Gute und sichere Fahrt.
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0: Ihr seid bei Radio Galaxy. Schönen Freitag zusammen. Heute ist ein ganz besonderer Tag und zwar der Erzähle einen alten Witz-Tag. Und weil es bei uns in der Redaktion ja quasi nur eine alte Person gibt, die richtig alte Witze kennt, hat Dippi heute Morgen in unserer Morningshow mal einen für uns rausgehauen.
1: Du hast in deinem Witzearchiv einmal gekramt und hast einen für uns rausgesucht, Dippi. Ich muss jetzt schon lachen.
2: Achtung! Fallen zwei Tafeln Schokolade aus dem Schrank, sagt die eine, oje, ich glaube, ich habe mir eine Rippe gebrochen. Sagt die andere, das ist ja doch gar nichts. Ich habe mir die Nüsse gebrannt. Der ist schlecht, der ist so schlecht.
1: Ist so schlecht.
0: Ja, der ist wirklich schlecht. Dippi, wo hast denn du den schon wieder ausgegraben? Also, falls ihr auch noch so einen richtig geilen alten Witz kennt, schickt uns gerne eine Sprachnachricht an die 0800 007 0076. Schönen Freitag euch noch. 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

Egal ob Festival, Gartenparty oder einfach mit den Freunden draußen am See unterwegs. Die nächsten warmen Tage stehen an. Das meiste spielt sich also dieses Wochenende draußen ab. Und genau dafür ist dieser Song gemacht. Klingt nach ganz viel Sommer und jeder Menge Party hat einen richtig geilen Beat. Moving to the Sun von EJ, jetzt hier für euch auf Radio Galaxy.

0: Hier ist Radio Galaxy für euch an diesem Wochenende. Schön, dass ihr mit dabei seid. Viele Grüße an alle, die heute an diesem Samstag in der Arbeit die Stellung halten. Alle, die am Wochenende arbeiten müssen. An den Eisverkäufer, an die Aufsicht im Freibad und alle, die heute fleißig sind. Danke euch an der Stelle. Auch euch liefern wir die besten aktuellen Hits gleich nach 12. Haben wir mit in der Playlist Bebe Rexha, New Religion. Da kann man mal einen kleinen Tanz über den Balkon machen. Miley Cyrus ist am Start und Davis Puentes mit Albert Nova Superstar. Die besten aktuellen Hits.
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14: Mit Matthias Löw. Kommt die Notaufnahme weg? Schließt das Krankenhaus komplett? Diese Fragen bewegen gerade viele Menschen bei uns in Niederbayern. Fakt ist, Bayern will bald darüber entscheiden, welche Klinik künftig welche medizinische Leistung anbieten darf. Städtetagchef Markus Pannermeier sagte uns:
15: Machen wir uns nichts vor, da wird es auch schwierige Entscheidungen geben müssen, muss ich fast hinzufügen. Denn es ist unbestritten, dass es auch strukturelle Veränderungen und Reformen braucht, weil das System sonst nicht finanzierbar bleibt und auch in Zeiten des demografischen Wandels nicht leistungsfähig bleibt, was den Personalbedarf betrifft.
14: Im Landkreis Landshut wird gerade heftig über die Zukunft des Krankenhauses Vilsbiburg diskutiert. In Bogen kämpfen die Bürger um den Erhalt ihrer Klinik.
16: Der Blick in die Regionen mit unseren Niederbayern-Reportern. Landkreis Dingolfing-Landau, aktuell.
17: Hier hat der Spaß ein Loch. Tatort ist die A92, der Baustellenbereich bei Dingolfing. Unbekannte schalten Warnleuchten aus, legen die Tempo-80-Schilder weg und verdrehen Baustellenbacken. Die Polizei spricht Klartext, das ist kein Scherz und kann für Autofahrer lebensgefährlich werden. Aus Dingolfing, Holger Bier.
16: Landkreis Rottal-Inn, aktuell.
18: Unsere Eltern haben sich noch voll in die Sonne geknallt. Heutzutage geht das nicht mehr. Eine ganz besondere Aktion gibt's darum hier im Kindergarten Oberdietfurt zusammen mit dem Gesundheitsamt. Die Kinder lernen, worauf es beim Sonnenschutz ankommt und wie sie ihre Haut schützen können. Total begeistert machen die Mädchen und Buben mit. Aus Oberdietfurt, Martina Lesser.
16: Und jetzt maximal informiert über Deutschland und die Welt.
14: Jetzt ist es offiziell. Wunschkandidat Jürgen Klopp wird neuer Bundestrainer. Das hat der DFB jetzt bekannt gegeben. Klopp tritt seinen Job am 15. August an und sein Vertrag läuft bis einschließlich der WM 2030. Stühlerücken am Berliner Kabinettstisch. Neuer Bundesgesundheitsminister wird Carsten Linnemann. Seine Vorgängerin Nina Wagen übernimmt den Posten der Kanzleramtschefin. Dass Verkehrsminister Schnieder seinen Posten räumen soll, ist noch nicht offiziell bestätigt. Das Rätselraten in Regensburg geht weiter. Nach dem tödlichen Messerangriff in einer Bankfiliale ist das Motiv weiter unklar. Heute wird der 20-jährige Deutsche dem Haftrichter vorgeführt und am frühen Nachmittag will die Polizei erste Ermittlungsergebnisse präsentieren. Soweit unser News-Update. Mehr gibt's auf der Website und in der App.
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19: Sonne, Sonne und Sonne. Heute bis zu 26 Grad an einem fast wolkenlosen Himmel. Auch der Samstag wird traumhaft sonnig warm. Morgen sogar bis zu 30 Grad.
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19: Die A92 München Richtung Deggendorf. Vorsicht, zwischen Landshut West und Altdorf gab es einen Unfall mit mehreren Fahrzeugen. Hier staut sich's aktuell, ihr braucht circa 10 Minuten länger. Und weiter auf der A92 zwischen Dingolfing Ost und Pilsding Großkölnbach. Vorsicht, hier sind Radlfahrer auf der Fahrbahn unterwegs.
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19: Seid ihr an einem Blitzer vorbeigekommen? Die könnt ihr uns immer direkt ins Studio melden. An die 0800 14 15 800. Gute Fahrt euch.
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an, vielleicht sogar ins beste Freibad aus ganz Deutschland. Das steht tatsächlich bei uns in Bayern. Das Waldbad Neustadt an der Aische ist im Deutschland-Ranking von TUI auf Platz 1 gelandet. Aber auch insgesamt räumt Bayern richtig ab. Gleich 8 Freibäder schaffen es in die Bestenliste. Mit dabei sind zum Beispiel das Schürenbad in München oder das Felsenbad in Pottenstein. Also falls ihr fürs Wochenende noch eine kleine Abkühlung sucht, wisst ihr jetzt, wo sich ein Ausflug auf jeden Fall hinrentiert. Ich wünsche euch ganz viel Spaß dabei und damit euch einen schönen Start.

0: Radio Galaxy mit mir, Lea hier für euch. Grüße an alle, die gestern schon angefangen haben, die neue Staffel Kaulitz und Kaulitz zu schauen. Ich bin bisher noch nicht dazu gekommen, steht bei mir dieses Wochenende aber auf jeden Fall an. Also nur mal so als kleiner Watch-Tipp von mir. Und bis zum Feierabend und damit in den Start ins Wochenende habe ich nochmal eine Ladung Power für euch. Mit dem offiziellen FIFA-WM-Song Die Die von Shakira und Burna Boy in ein paar Minuten hier für euch auf Radio Galaxy. Die besten aktuellen Hits gleich.
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15: Mit Lisa Grubwinkler. Es ist eine Revolution für Eltern und Schüler. Ab dem kommenden Schuljahr gibt's das Recht auf Ganztagsbetreuung. Den Anfang machen die Erstklässler. Etwa 12.000 werden das in Niederbayern sein. Aber schon jetzt fehlt an Schulen Personal. Für Simone Fleischmann vom Bayerischen Lehrer- und Lehrerinnenverband ist klar, alleine für die Betreuung an den Grundschulen braucht's in den kommenden Jahren viel Frauen und Manpower.
16: Das würde dann einen Personalzuwachs von roundabout 6.000 bis 10.000 Fachkräften bedeuten. Das ist no way. Also woher sollen denn diese Fachkräfte kommen?
15: Die Fachkräfte sind nicht nur Lehrer. Für die Ganztagsbetreuung werden auch Betreuer gebraucht, die in der Förderung mitarbeiten.
17: Der Blick in die Regionen mit unseren Niederbayern-Reportern. Landkreis Dingolfing-Landau, aktuell.
18: Darth Vader, Prinzessin Leia oder Chewbacca, die laufen uns hier bald über den Weg. Plus zauberhafte Prinzessinnen oder legendäre Superhelden. Hier im Bayernpark ist wieder das Sternenkrieger- und Fantasy-Treffen. Über 200 aufwendig kostümierte Teilnehmer sind dabei. Das galaktische Treffen ist am 8. und 9. August. Aus dem Bayernpark in Reisbach, Martina Lesser.
17: Der Sport in der Region.
19: In Landshut heulen am Wochenende die Motoren. Die Devils drehen wieder ihre Runden im Speedway-Stadion. Diesen Sonntag zu Gast Gegner aus Gniezno. Beide Teams sind Tabellennachbarn. Umso spannender wird das letzte Rennen der Vorrunde. Los geht's um 14 Uhr. Aus der Sportredaktion Emil Schmidt.
17: Und jetzt maximal informiert über Deutschland und die Welt.
15: Bringt er uns wieder ins Finale. Jürgen Klopp ist offiziell neuer Trainer der Fußballnationalmannschaft. Sein Vertrag geht vorerst bis 2030. Auch eine zweite DFB-Personalie sorgt für Schlagzeilen. Pierre Mertesacker wird neuer Geschäftsführer. Autobauer VW muss dringend sparen. Ein passendes Maßnahmenpaket ist schon geplant. Noch dieses Jahr soll es verabschiedet werden. Laut den Beschlüssen stehen 4 Werke und 50.000 Stellen bei Volkswagen auf der Kippe. Es ist ein Albtraum aus Flammen. Große Waldbrände wüten aktuell an der französischen Atlantikküste. Frankreichs Präsident Macron bittet jetzt die EU um Hilfe. Mehr als 60.000 Menschen müssen evakuiert werden. Kroatien, Portugal, Tschechien und die Slowakei haben bereits Unterstützung zugesagt. Soweit unser News-Update. Mehr gibt's auf unserer Website und in der App.
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15: Heute Freitagswetter par excellence. Sonnenschein ohne Ende bei 22 bis 26 Grad. Auch morgen wird's richtig schön und sogar noch ein Stückchen wärmer. Und das sollten wir genießen. Der Sonntag, der macht einen kleinen Ausreißer. Mehr Wolken als Sonne und immer wieder Schauer und Gewitter.
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15: Vorsicht auf der A92 München Richtung Deggendorf. Zwischen Landshut West und Altdorf ist der Standstreifen nach einem Unfall blockiert. Hier staut sich's, ihr braucht circa 10 Minuten länger. Und weiter auf der A92 zwischen dem Kreuz Landshut und Wörth an der Isar ist eine Baustelle. Hier sind die rechte Spur und der Standstreifen gesperrt.
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15: Blitzer sind uns gerade keine gemeldet. Wenn ihr was seht, dann gebt uns gern Bescheid mit einer WhatsApp an die 0800 14 15 800. Gute Fahrt euch.
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Gute Nachrichten für alle Trash-TV-Fans unter euch. Die Verräter geht in die nächste Staffel. Schönen Freitag zusammen, Lea hier für euch. Mitte August startet die neue Staffel Verräter auf RTL. Ich lieb's total, eines der besten Reality-Shows überhaupt, würde ich sagen. Für alle, die es nicht kennen, Promis ziehen in ein Schloss und müssen herausfinden, wer heimlich zu den Verrätern gehört. Die kicken nämlich jeden Tag heimlich die Stars raus. Es ist vom Prinzip her recht ähnlich wie das Spiel Werwolf, vielleicht kennt ihr das noch. Der Cast ist dieses Jahr wirklich auch wieder mega interessant. Mit dabei Kathi Hummels, Ex-Fußballer Max Kruse und auch Gabrielle Kelly. Bin mal gespannt, ob es die Loyalen dieses Jahr zum ersten Mal schaffen, sich den Sieg zu holen. Ich drücke ihnen auf jeden Fall die Daumen. Und lange müssen wir auch gar nicht mehr warten. Los geht's am 17. August auf RTL. Und damit schönen Freitag euch noch. 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

0: fiebern seit Monaten darauf hin und heute, in genau einer Woche, ist es soweit. Da bringt Ariana Grande ihr neues Album raus. Sie ist gerade auch auf Social Media mega aktiv und verkürzt so den Fans ein bisschen die Wartezeit mit ganz viel Content. Vor kurzem hat sie ein ziemlich witziges Video hochgeladen. Da imitiert sie Charaktere aus Harry Potter, unter anderem auch Dobby. Wir hören mal ganz kurz rein.
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0: Wow, da muss ich echt sagen, macht sie richtig krass. Und einen kleinen Vorgeschmack auf ihr neues Album, das kriegt ihr jetzt auch von mir. Hate That I Made You Love Me, jetzt hier für euch auf Radio Galaxy.

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18: Mit Lisa Grubwinkler. Bei der Pflegeversicherung wird das Geld knapp. Bundesgesundheitsministerin Wagen plant deswegen eine große Reform. Durch den Sparkurs kommen auf Pflegebedürftige höhere Kosten zu. Wie viele Niederbayern davon betroffen sind, sagt uns Claudia Spiegel vom Sozialverband VdK Bayern.
19: Die letzten Zahlen sind von 2023. Es waren 72.655 Personen und davon waren 10.984 Personen stationär im Pflegeheim untergebracht. Der Anteil ist 14% und es ist übrigens sogar ein bisschen niedriger als im bayerischen Schnitt.
18: Bei uns werden also besonders viele Menschen daheim gepflegt. Außerdem bekommt fast jeder Dritte Hilfe zur Pflege, also Sozialhilfe. Im Schnitt kostet ein Platz im Heim aktuell über 3.200 Euro im Monat.
20: Der Blick in die Regionen mit unseren Niederbayern-Reportern. Landkreis Landshut, aktuell.
21: Bei den Leuten vom Paketdienst qualmen jeden Tag die Socken. Aber dass es so schlimm ist, in Götzdorf liefert ein Mann ein Paket, legt es ab und schaut sich verstohlen um. Nur Sekunden später schnappt er sich ein paar Adidas-Schuhe und verschwindet damit. Die Ermittlungen laufen. Aus Götzdorf, Matthias Löw.
20: Stadt Mainburg, aktuell.
22: Im Herzen der Hallertau laufen die Vorbereitungen auf Hochtouren. Heute Abend startet das Altstadtfest. Gefeuert wird nicht nur auf dem Marktplatz, sondern in der ganzen Mainburger Innenstadt. Extra angefertigte Bierkrüge stehen schon bereit. Das Altstadtfest geht bis Sonntag. Aus Mainburg, Michael Wimmer.
20: Und jetzt maximal informiert über Deutschland und die Welt.
18: Bringt er uns wieder ins Finale. Jürgen Klopp ist offiziell neuer Trainer der Fußballnationalmannschaft. Sein Vertrag geht vorerst bis 2030. Auch eine zweite DFB-Personalie sorgt für Schlagzeilen. Pierre Mertesacker wird neuer Geschäftsführer. Autobauer VW muss dringend sparen. Ein passendes Maßnahmenpaket ist schon geplant. Noch dieses Jahr soll es verabschiedet werden. Laut den Beschlüssen stehen 4 Werke und 50.000 Stellen bei Volkswagen auf der Kippe. Es ist ein Albtraum aus Flammen. Große Waldbrände wüten aktuell an der französischen Atlantikküste. Frankreichs Präsident Macron bittet jetzt die EU um Hilfe. Mehr als 60.000 Menschen müssen evakuiert werden. Kroatien, Portugal, Tschechien und die Slowakei haben bereits Unterstützung zugesagt. Soweit unser News-Update. Mehr gibt's auf unserer Website und in der App.
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0: Das passt heute absolut zur Stimmung. Sonnig warm bei 26 Grad in der Spitze. Selbes Spiel auch morgen, dann bis zu 30 Grad.
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0: Wir schauen nochmal auf die A92 München Richtung Deggendorf. Gute Nachrichten, zwischen Landshut West und Altdorf ist die Unfallstelle geräumt. Die Straße ist wieder frei. Weiter auf der A92 zwischen dem Kreuz Landshut und Wörth an der Isar. Hier sind weiterhin die rechte Spur und der Standstreifen gesperrt wegen einer Baustelle.
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0: Wenn ihr irgendwo einen Blitzer stehen seht, dann ruft uns gern an unter der 0800 14 15 800. Gute und sichere Fahrt.
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schönen Nachmittag wünsche ich euch. Ihr hört Radio Galaxy mit Moritz und gemeinsam schippern wir jetzt noch gut durch diesen Freitag und dann ab in Richtung Wochenende. Und Leute, ich habe jetzt auf dem Insta-Account von Alex Warren gesehen, dass er ein Video gepostet hat und anscheinend mit Ed Sheeran zusammengeschrieben hat. Das war dann wohl ähnlich. Er ein Video gepostet hat und anscheinend

Gänsehautmoment, Leute. Ich hab's einfach geliebt. Und jetzt mit euch geteilt. Und ihr hört Radio Galaxy am Nachmittag mit den besten aktuellen Hits wie dem hier.

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0: Hier ist Radio Galaxy für euren Freitagnachmittag. Es ist kurz vor 2:30 und gleich starten wir wieder durch mit einem Hit, der perfekt zu dem sommerlichen Wetter da draußen passt. Das ist Alex Warren mit Fever Dream. Außerdem ganz, ganz frisch mit dabei, ein eher düsterer und gechillterer Song. Tame Impala zusammen mit Jenny. Das ist Dracula, der große Social Media Hit. Den gibt's gleich auch für euch brandneu bei uns in der Radio Galaxy Playlist. Und die beiden, die hört ihr natürlich auch über eure Smart Speaker. Gerne mal ausprobieren.
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14: Ich bin Moritz Einzel. Jürgen Klopp ist neuer Bundestrainer der deutschen Fußballnationalmannschaft. Das hat der DFB heute offiziell bekannt gegeben und seine Wunschlösung bei einer Pressekonferenz vorgestellt. Nach dem frühen Ausscheiden bei der WM soll Klopp den viermaligen Weltmeister wieder zurück an die Weltspitze führen.
15: Ich habe Lust, mit Jungs zusammenzuarbeiten, die einen Fußball spielen wollen, der allen gefällt. Es ist nicht immer sofort erfolgreich, das wissen wir alle. Aber ich möchte, dass die Leute nach dem Spiel nach Hause gehen und denken, wow, das war wirklich cool.
14: Mit dabei in seinem Trainerteam Sven Bender, den kennt Klopp noch aus gemeinsamen BVB-Zeiten. Bundeskanzler Merz hat sein Kabinett umgebildet. Die bisherige Gesundheitsministerin Warken wird Kanzleramtschefin als Nachfolgerin des künftigen Unionsfraktionschefs frei. Neuer Gesundheitsminister wird CDU-Generalsekretär Linnemann. Er gehe mit Demut und Vorfreude an die Aufgabe, sagte er.
16: Weil die Themen Gesundheit und Familie uns doch alle betreffen in den Familien überall. Sie berühren, sie gehen nahe und deshalb ist dieses Thema so wichtig.
14: Es soll weitere Veränderungen geben, die noch nicht offiziell sind. Durchgesickert ist aber, dass Verkehrsminister Schnieder gehen soll. Zehntausende Menschen in Spanien und Frankreich müssen aktuell vor großen Waldbränden fliehen. An der französischen Atlantikküste mussten inzwischen rund 63.000 Menschen in Sicherheit gebracht werden. Mittlerweile brennt es auf einer Fläche fast so groß wie Paris. In Spanien lodern Brände im Großraum Madrid. Bei Radsportfans ist es die beliebteste Bergankunft der Tour de France, die Fahrt nach Alpe d'Huez. Heute ist es wieder soweit, bei der Königsetappe mit mehr als 5600 Höhenmetern und damit den meisten bei der diesjährigen Ausgabe, werden sich die Topfahrer um Tadej Pogacar einen spektakulären Schlagabtausch liefern. Los geht's gegen 14:30.
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17: Es ist Sommer in Niederbayern. Heute um die 26 Grad, kaum Wolken und ganz viel Sonne. Morgen ähnlich, es wird sogar noch ein bisschen wärmer. Sonntag, da zieht's dann wieder ein bisschen mehr zu. Die vielen Wolken bringen leider auch mal Regen und Gewitter mit.
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17: Weder Staus noch Unfälle, der Verkehr fließt.
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17: Wo gerade geblitzt wird, könnt ihr uns sagen. Mit einer Nachricht an die 0800 14 15 800. Gute Fahrt euch.
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geht's in Richtung Sommerwochenende. Natürlich mit Radio Galaxy und mir. Ich bin der Moritz, bring euch noch wunderbar rein. Und Leute, ihr brauchen euch jetzt wirklich, wir brauchen eure Unterstützung. Denn im letzten Jahr, da wurden weltweit rund 1,4 Milliarden Liter weniger Bier gebraut als im Vorjahr. Und jetzt das Erschreckende, auch bei uns in Deutschland und vor allem in Bayern ist der Bierabsatz zurückgegangen. Und das kann immer überhaupt nicht sein, Leute. Hallo, wenn es irgendwo Bier gibt, dann bei uns in Bayern. Also, da müssen wir ein bisschen ankurbeln, ne? Wenn ihr also schon das sechste Bier euch reinpfeift am Wochenende, dann sagt ihr, ja, der Moritz hat das gesagt, wir müssen das Ganze wieder ankurbeln, damit mehr Bier gebraut wird und vor allem mehr bayerisches Bier auch weltweit vertrieben wird. Da sind wir dafür. Kleiner Spaß am Rande. Ich wünsche euch natürlich ein wunderbares Wochenende, auch mit einem alkoholfreien Bier. Das ist auch okay, Leute. Also von meiner Seite aus. Und ihr hört die besten aktuellen Hits hier auf Radio Galaxy, damit ihr mir jetzt noch gut in Richtung Wochenende startet. Das ist Olivia Rodrigo mit ihrer neuen Nummer Drop That. 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

als bei euch am Wochenende auch Party angesagt ist, wie bei mir. Ich bin schon auf eine schöne Rooftop-Party und habe jetzt bestes Wetter und habe wirklich Glück gehabt. Tickets schon ewig gekauft. Aber dann solltet ihr auf jeden Fall den hier euch mal nochmal merken. Das ist Beauty on the Beat von Justin Bieber und Nicki Minaj. Dieses alte Feature, das ist gerade wieder total angesagt, heißt, läuft auch auf dem bayerischen Dancefloors und deshalb, ja, gibt es ihn auch natürlich auch bei uns in der Playlist. Hier ist Justin Bieber für euch auf Radio Galaxy.

0: vor zwei haben wir's. Ihr hört Radio Galaxy. Und Leute, wir haben Bombenwetter am Wochenende. Ein richtiges Freibadwetter. Und das beste Freibad Deutschlands, das gibt's tatsächlich bei uns in Bayern. Ist wirklich wahr. Und ich sage euch gleich in der Viertelstunde, verrate ich euch, welches es geworden ist. Ne? Gibt's ein ganz neues Ranking. Und wir sind richtig stark dabei in Bayern. So viel kann ich auch schon mal verraten. Und wir starten gleich rein in die neue Stunde hier auf Radio Galaxy zusammen mit Kygo, Khaled und Griffin und ihrem ganz entspannten Feature. Das ist Save My Love. Genauso starten wir gut ins Wochenende.
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16: Mit Lisa Grubwinkler. Es ist eine Revolution für Eltern und Schüler. Ab dem kommenden Schuljahr gibt's das Recht auf Ganztagsbetreuung. Den Anfang machen die Erstklässler. Etwa 12.000 werden das in Niederbayern sein. Aber schon jetzt fehlt an Schulen Personal. Für Simone Fleischmann vom Bayerischen Lehrer- und Lehrerinnenverband ist klar, alleine für die Betreuung an den Grundschulen braucht's in den kommenden Jahren viel Frauen- und Manpower.
17: Das würde dann einen Personalzuwachs von roundabout 6.000 bis 10.000 Fachkräften bedeuten. Das ist no way. Also woher sollen denn diese Fachkräfte kommen?
16: Die Fachkräfte sind nicht nur Lehrer. Für die Ganztagsbetreuung werden auch Betreuer gebraucht, die in der Förderung mitarbeiten.
18: Der Blick in die Regionen mit unseren Niederbayern-Reportern. Landkreis Rottal-Inn aktuell.
19: Seit fast einem Monat hat ihn niemand mehr gesehen. Mitte Juni verschwindet ein Mann aus Niederbayern. Sein Auto wird kurz darauf am Wasserkraftwerk hier in Ehring gefunden. Jetzt gibt's traurige Gewissheit im Fall des Vermissten. Der 67-Jährige ist tot. Seine Leiche ist am Ufer eines Kraftwerks in Oberösterreich aufgetaucht. Laut Polizei deuten keine Spuren auf ein Verbrechen hin. Aus Ehring, Emil Schmidt.
20: Neues aus der Region.
21: Raus aus der Schule und trotzdem sind noch viele Fragen offen. Vor allem Verbraucherbildung kommt im Unterricht oft zu kurz. Bei 20 Schulen in Niederbayern nicht mehr. Sie sind jetzt Partnerschulen für Verbraucherbildung. Themen wie Finanzen, Konsum oder Umwelt werden hier aktiv behandelt. Die Auszeichnung geht unter anderem nach Landshut, Straubing, Kelheim oder auch Ganghofen. Aus der Niederbayern-Redaktion Michaela Westermeier.
22: Und jetzt maximal informiert über Deutschland und die Welt.
16: In Berlin dreht sich das Ministerkarussell. Etliche Stellen werden neu besetzt, nur die des Verkehrsministers, die bleibt aktuell leer. Bundeskanzler Merz stellt Patrick Schnieder aus, einen Nachfolger gibt's aber noch nicht. Merz Wunschkandidat für das Amt ist nämlich über Nacht abgesprungen. Geht Batteriehersteller Warta der Saft aus? Das schwäbische Unternehmen hat wohl Insolvenz in Eigenverwaltung beantragt. Schon länger droht der Firma eine Krise, unter anderem weil Geldgeber das Geschäft mit Haushaltsbatterien aus dem Konzern herauslösen wollen. Die EU droht TikTok mit einer hohen Geldstrafe. Grund sind die Schutzstandards für Kinder und Jugendliche. Aktuell dürfen die öffentliche Konten haben, die jeder User sehen darf. Jetzt fordert die EU, dass Minderjährige nur private Accounts haben dürfen. Ihre Inhalte sehen dann nur akzeptierte Follower. Soweit unser News-Update. Mehr gibt's in der App und auf der Website.
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0: Die Sonne hat den Himmel heute so gut wie für sich. Morgen dann noch ein Stück wärmer, wieder bis zu 30 Grad.
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0: Alles ruhig auf den Straßen. Ihr kommt gut durch.
15: Blitzer.
0: In Furt in der Rottenburger Straße von Landshut kommend wird gerade geblitzt.
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Hi Leute, Moritz hier. Richtiges Sommerwetter ist ja angesagt fürs Wochenende bei uns in Bayern. Und vielleicht wollt ihr ja auch in das beste Freibad Deutschlands. Das gibt's nämlich nur hier bei uns. Ihr hört Radio Galaxy am Nachmittag und das Waldbad Neustadt an der Aisch ist im Deutschland-Ranking von TUI tatsächlich auf der 1 gelandet. Und Bayern insgesamt räumt aber auch richtig ab. Gleich 8 Freibäder schaffen es da in diese Bestenliste. Mit dabei sind zum Beispiel auch das Schirenbad bei euch in München oder auch das Felsenbad in Pottenstein. Das kann ich euch empfehlen, das ist richtig schön. Falls ihr also fürs Wochenende noch eine Abkühlung sucht, dann wisst ihr jetzt, wo euer nächster Ausflug ins Freibad hingeht. Und wir von Radio Galaxy wünschen euch viel Spaß beim Sonnetanken und haben für euch die besten aktuellen Hits. Das ist der passende Soundtrack dazu.

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0: So kommen wir noch gut durch unseren Freitagnachmittag. Das sind die besten aktuellen Hits hier auf Radio Galaxy um kurz vor 2:30. Und wir starten gleich wieder durch mit Bebe Rexha, New Religion, kleines Warm-up für das Wochenende, denn das ist ein richtiger Party-Hit im kleinen Update 2.0 quasi. Außerdem Martin Garrix zusammen mit Ed Sheeran ganz, ganz frisch mit ihrer neuen Nummer Repeated bei uns in der Playlist. Gibt's auch gleich für euch auf die Ohren hier auf Radio Galaxy und das natürlich auch über unseren Webstream auf radiogalaxy.de.
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15: Was kommt auf uns zu? Darüber diskutieren gestern Niederbayerns Landräte bei einem Gipfeltreffen in Menkhofen im Kreis Dingolfing-Landau. Mittendrin Sebastian Gruber, Landrat von Freyung Grafenau und Vorsitzender des Niederbayerischen Landkreistags. Er kennt die künftigen Herausforderungen für unsere Kommunen.
16: Aktuell ist es leider so, dass wir in einer ganz einer ewigen strukturellen Schieflage uns befinden, die noch dazu befeuert wird für unsere kommunalen Haushalte durch steigende Ausgaben, allen voran im Sozialbereich, aber vor allen Dingen auch durch extreme Belastungen, die wir aufzuwenden haben im Zusammenhang mit der Gesundheitsversorgung und mit unserer Klinikeninfrastruktur.
15: Weiteres Thema beim Landrattreffen: die Suche nach möglichen Zwischen- und Endlagern für Atommüll. Dafür ist die regionale Koordinierungsstelle zuständig.
17: Der Blick in die Regionen mit unseren Niederbayern-Reportern. Landkreis Dingolfing-Landau, aktuell.
18: Hier hat der Spaß ein Loch. Tatort ist die A92, der Baustellenbereich bei Dingolfing. Unbekannte schalten Warnleuchten aus, legen die Tempo-80-Schilder weg und verdrehen Baustellenbacken. Die Polizei spricht Klartext, das ist kein Scherz und kann für Autofahrer lebensgefährlich werden. Aus Dingolfing, Holger Bier.
17: Landkreis Landshut, aktuell.
19: Feuerrot, Neongelb oder knallig orange. Viele Ehrenamtler erkennen wir schon von Weitem an ihrer Uniform. Aber Ehrenamt soll noch sichtbarer gemacht werden, indem die Frauen und Männer an einem ganz speziellen Tag in ihrer Dienstkleidung in die Arbeit gehen. Patrick Kress von der Feuerwehr Ergolding sagt zum Uniformtag:
20: Ich finde das grundsätzlich eine gute Idee, weil ich es toll finde, dass man mal nach außen hinein die Öffentlichkeit trägt. Wer macht eigentlich so alles Ehrenamt? Und ich finde es eigentlich total toll, wenn einmal jeder zeigen kann, wo auch dabei ist. Und dann sieht man auch mal, wie viele Leute in der Gesellschaft eigentlich auch sich ehrenamtlich irgendwo engagieren und Dienst am Nächsten leisten.
19: Außerdem könnte ein Uniformtag dazu beitragen, dass sich künftig noch mehr Menschen ehrenamtlich engagieren, meint Kress. Aus Ergolding, Matthias Löw.
17: Und jetzt maximal informiert über Deutschland und die Welt.
15: Oscar-reife Leistung von einem Rentner in Oberbayern. Schon zum vierten Mal hilft ihr der Polizei bei der Festnahme von Telefonbetrügern. Dabei spielt der 79-Jährige das unwissende Opfer und lockt die Täter in eine Falle. An den Tankstellen klettern die Spritpreise immer weiter nach oben. Das Benzin nähert sich sogar einem Allzeithoch von 2022 an. Trotz Literpreisen jenseits der 2 Euro ist kein weiterer Tankrabatt geplant. Das stellt die Bundesregierung nochmal klar. Bella Italia kann Pep Guardiola nicht überzeugen. Italien will den 55-Jährigen eigentlich als neuen Fußballnationaltrainer. Guardiola sagt aber ab. Er will sich erstmal auf seine Familie konzentrieren und erst später wieder mit Fußball befassen. Soweit unser News-Update. Mehr gibt's in unserer App und auf unserer Website.
13: 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So sieht's heute aus.
2: Kleines Sommer-Comeback heute am Freitag. Die Sonne strahlt bei 26 Grad in der Spitze. Morgen dann noch ein bisschen wärmer. Wir knacken die 30.
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2: Wir haben gerade keine größeren Meldungen für euch. Es läuft auf den Straßen.
13: Blitzer.
2: Steht einer in Art in der Rottenburger Straße. Mehr entdeckt? WhatsApp an die 0800 14 15 800.
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schönen Freitagnachmittag wünsche ich euch. Moritz hier auf Radio Galaxy. Sonnenschein pur in ganz Bayern ist angesagt für das Wochenende. Das heißt, wir können schön ins Freibad oder auch mal bei der Eisdiele vorbeischauen, eine Kugel Eis schlecken. Das ist auf jeden Fall genau der richtige Vibe fürs Wochenende. Ich hoffe, ihr könnt es genießen. Und wir haben für euch natürlich jetzt noch die besten aktuellen Hits am Start, damit ihr mir ganz entspannt reinstartet in euer Wochenende. Harry Styles jetzt mit American Girls, der Top-Hit von seinem aktuellen Album. Den gibt's jetzt für euch auf die Ohren. Ready.

So Leute, der hier, der klingt schon nach Sonnenschein pur. Strand und ein bisschen kühles Getränk in der Hand. Er ist genau der richtige Start jetzt, damit wir reinkommen in dieses Traumwochenende. Michiko von DJ Gotcha, der war so gut, dass Jason Derulo gesagt hat, ey komm, lass uns ein Feature draus machen. Ich finde die Nummer brandheiß und das ist sie auch. Und deshalb kommt diese Version gerade richtig, richtig gut bei euch an. Natürlich vor allem auf Social Media. Deshalb haben wir ihn für euch hier in der Playlist auf Radio Galaxy.

0: Kurz vor drei Hammers, ihr hört Radio Galaxy und Leute, heute ist der Erzähl einen alten Witztag. Und das ist ein bisschen eskaliert bei uns in der Morning Show. Heute früh mit Max und Dippi. Wir hören gleich mal nochmal gemeinsam rein in der Viertelstunde hier auf Radio Galaxy und haben die besten aktuellen Hits natürlich auch für euch am Start. Nochmal ein bisschen zurückblicken auf die WM können wir mit Shakira und Burner Boy und Die Die gleich für euch zu Beginn der neuen Stunde direkt nach den Nachrichten.
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13: Ich bin Moritz Einzel. Nach der tödlichen Messerattacke in einer Regensburger Bank haben die Ermittler erste Erkenntnisse mitgeteilt. Staatsanwalt Schuck sagte, man gehe davon aus, dass hier ein Mord verwirklicht wurde.
14: Mord in Tateinheit mit versuchter schwerer räuberischer Erpressung.
13: Der 20-jährige Tatverdächtige sei zu einem Mitarbeiter der Bank gegangen, habe ihm einen Zettel gezeigt, auf dem etwas von einem Überfall und einem Bankraub gestanden habe, hieß es. Dann habe er den Mitarbeiter mit einem Messer angegriffen. Der Bankangestellte starb später an seinen Verletzungen. Jürgen Klopp ist neuer Bundestrainer. Der Deutsche Fußballbund hat ihn offiziell als Nachfolger von Julian Nagelsmann vorgestellt. Klopp will viel verändern und er wünscht sich, dass alle dabei an einem Strang ziehen, auch Fans und Medien.
15: Am nächsten Tag wäre der Nachbar nicht mehr so ein Arsch, wie wir im Moment vielleicht denken, er ist. Oder es wäre nicht so schlecht. Oder Friedrich Merz wird nicht alles falsch machen, obwohl er versucht, alles richtig zu machen und so weiter. Das wäre nicht so. Das ist das, was Fußball verändern kann.
13: Klopp hat einen Vertrag bis zur WM 2030 unterschrieben. Kanzler Merz baut sein Kabinett um. Die bisherige Gesundheitsministerin Warken wird neue Kanzleramtschefin als Nachfolgerin des künftigen Unionsfraktionschefs frei. Neuer Gesundheitsminister wird CDU-Generalsekretär Linnemann. Er soll den Reformkurs beibehalten, so Merz.
16: Und dafür braucht es einen Minister, der standfest und reformwillig zugleich ist, auch im Gegenwind.
13: Merz kündigte weitere personelle Veränderungen an, das brauche aber noch Zeit. TikTok hat Stress mit der EU-Kommission. Die Behörde sagt nämlich, dass die Plattform keine sicheren Konten für Minderjährige bietet und damit gegen EU-Gesetze verstößt. TikTok drohen Geldstrafen von bis zu 6% des weltweiten Jahresumsatzes.
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17: Kleines Sommer-Comeback heute am Freitag. Die Sonne strahlt bei 26 Grad in der Spitze. Morgen dann noch ein bisschen wärmer. Wir knacken die 30.
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17: Schaut gut aus. Freie Fahrt in Niederbayern.
12: Blitzer.
17: In Meinhofen in Richtung Mainburg wird geblitzt, in der Ortsdurchfahrt, genauso wie in Großgundalshausen, auch in Richtung Mainburg. Und im Landkreis Landshut in Arth in der Rottenburger Straße steht einer.
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0: Moritz hier auf Radio Galaxy. Ich wünsche euch einen schönen Nachmittag. Und heute ist der Erzähl-einen-alten-Witz-Tag. Und bei uns in der Redaktion, da gibt es eigentlich nur einen alten Mann, der noch solche Witze erzählen könnte. Und das ist Kollege Dippi. Hat heute früh dann auch ausgepackt bei meinem Kollegen Max in der Galaxy Morning Show. Klang so.
1: Du hast in deinem Witzearchiv einmal gekramt und hast einen für uns rausgesucht, Dippi. Ich muss jetzt schon lachen.
2: Achtung! Fallen zwei Tafeln Schokolade aus dem Schrank, sagt die eine, oh je, ich glaube, ich habe mir eine Rippe gebrochen. Sagt die andere, das ist ja noch gar nichts, ich habe mir die Nüsse gebrannt. Der ist schlecht, der ist so schlecht.
1: Der ist so schlecht.
0: Gott, Leute, kann das alles nicht mehr, ey. Warum arbeite ich noch hier? Ihr hört Radio Galaxy am Nachmittag und jetzt, damit es ein bisschen besser wird. Hier sind die besten aktuellen Hits und damit kommen wir noch gut durch.

0: Kurz vor halb vier haben wir's. Ihr hört Radio Galaxy an diesem Freitagnachmittag und noch ganz entspannt kommen wir jetzt auf jeden Fall durch, falls ihr noch ein bisschen schuften müsst bei der Arbeit. Mr. Know-It-All gleich für euch in der Playlist von Teddy Swims. Da könnt ihr noch mal ein bisschen durchschnaufen und ein bisschen Energie sammeln. Außerdem die Power Mädels von Flo am Start. Leak It mit ihrer brandneuen Nummer. Ganz frisch bei uns reingekommen. Hören wir gleich gemeinsam mal rein hier auf Radio Galaxy. Und ihr hört uns natürlich auch über die Galaxy App. Gerne kostenlos downloaden.
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8: Mit Lisa Grubwinkler. Mit steigenden Temperaturen heben auch sie wieder ab, Luftbeobachter in Niederbayern. Die Piloten halten über den Wolken nach Waldbränden Ausschau. Eine wichtige Aufgabe, meint auch Niederbayerns Regierungspräsident Rainer Haselbeck.
9: Wir stellen fest, dass die Zahl der Flüge steigt. Das hat einfach damit zu tun, dass auch die Trockenzeiten und die gefährlichen Zeiten, was Waldbrände betrifft, zunehmen. Aber ich bin sehr froh, dass wir die Möglichkeit und dieses Instrument haben, das dazu geführt hat, dass wir bisher Gott sei Dank von verheerenden Waldbränden in Niederbayern verschont geblieben sind.
8: Die nächsten Beobachtungsflüge sind für morgen geplant. Dann starten die Maschinen von Vilshofen aus.
10: Der Blick in die Regionen mit unseren Niederbayern-Reportern. Stadt Landau aktuell.
11: Die Isarbrücke ist Gesprächsthema Nummer 1 in der Bergstadt. Aber auch auf ihr Krankenhaus haben die Landauer ein Auge. Als kleinstes Haus des Donau-Isar-Klinik-Verbunds fürchten viele um den Standort. Wie steht's also um die Zukunft der Klinik, Landrat Werner Bumeda?
12: Wir haben Landau in den letzten beiden Jahren umgewandelt in eine Fachklinik für Geriatrie und für Schmerztherapie und haben leider die Grundversorgung bereits schließen müssen. Und unsere Strategie des Donau-Isar-Klinikums ist sehr klar. Wir wollen ein medizinisches Angebot an den 3 Standorten erhalten, dem Spezialversorger in Deckendorf, der Grundversorgung mit Dingolfing und der Fachklinik in Landau.
11: Aus Sicht der Donau-Isar-Kliniken ist das eine zukunftsfähige Struktur, so Bumeda. Aus Landau, Michael Wimmer.
10: Stadt Kelheim, aktuell.
13: Es sind die altbekannten Stellen. Am Ludwigsplatz oder am Wörthplatz sind in Kelheim die Autoposer zu Hause. In der Nacht auf heute schaut die Polizei bei ihnen vorbei. Die Beamten stellen gleich mehrere Verstöße fest. Verbotene Software, illegale Reifen und aufgemotzte Auspuffe. Ziel der Schwerpunktaktion? Für mehr Sicherheit auf den Straßen sorgen. Aus Kelheim, Erich Schemmer.
10: Und jetzt maximal informiert über Deutschland und die Welt.
8: Ganz Bayern schaut gestern nach Regensburg. Ein Mann stürmt bewaffnet eine Bank, verletzt einen Mitarbeiter tödlich und nimmt 2 Geiseln. Mittlerweile sitzt ein 20-jähriger Verdächtiger in U-Haft. Er war schon vor der Tat Polizei bekannt. Zu seinem Motiv gibt es noch keine neuen Infos. Der getötete Bankmitarbeiter sei aber ein Zufallsopfer gewesen, meint die Polizei. Bundesumweltminister Schneider ruft zum Wassersparen auf. Der SPD-Politiker trifft sich gerade mit Amtskollegen in Irland. Von dort aus fordert er, die Moore wieder zu vernässen und Flüsse nicht weiter zu begradigen. Die Bergidylle überleben gestern 3 Wanderer nicht. In den deutsch-österreichischen Alpen sterben gestern 3 Menschen. Alle Opfer kommen aus Deutschland. Soweit unser News-Update. Mehr in der App und auf der Website.
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14: Sonne, soweit das Auge reicht heute. Auch morgen, da ist nochmal ähnlich. Nur so ein paar harmlose Wolken ziehen mal durch. Und es wird wärmer, bis zu 30 Grad.
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14: Schaut gut aus, ihr kommt gut durch.
7: Blitzer.
14: 3 haben wir aktuell für euch. In Mainhofen in Richtung Mainburg in der Ortsdurchfahrt. Gleiches gilt für Großgundertshausen, auch in Richtung Mainburg und in der Ortsdurchfahrt. Und in Arth im Landkreis Landshut in der Rottenburger Straße. Mehr entdeckt? Klingelt gerne durch unter der 0800 14 15 800.
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schönen Freitagnachmittag wünsche ich euch. Moritz hier auf Radio Galaxy und so langsam, da können wir ja auch schon mal bei der Arbeit vielleicht ein bisschen zusammenpacken, ja, und dann schon so langsam mal den Rechner runterfahren oder das Werkzeug weglegen, ne, und dann schon so ganz, ganz langsam Richtung Tür marschieren. Und das zusammen mit Holly Humpers Don't to Love Somebody, das ist genau der richtige Soundtrack. Ganz entspannt geht's jetzt ab in Richtung Wochenende. Hier auf Radio Galaxy, das sind die besten aktuellen Hits.

0: zwei unserer Lieblingsstars haben sich zusammengetan und auf einer Bühne zusammengesungen. Wer das war und wie es geklungen hat, das verrate ich euch in einer Viertelstunde hier auf Radio Galaxy. Und wir starten dann gleich wieder durch um kurz nach vier mit Alex Warren und Fever Dream. Ein großer Sommerhit des Jahres. Also könnte es vielleicht werden. Müssen wir uns mal noch überraschen lassen. Der macht aber schon richtig Bock aufs Wochenende.
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10: Mit Lisa Grubwinkler. Was kommt auf uns zu? Darüber diskutieren gestern Niederbayerns Landräte bei einem Gipfeltreffen in Menkhofen im Kreis Dingolfing-Landau. Mittendrin Sebastian Gruber, Landrat von Freyung Grafenau und Vorsitzender des Niederbayerischen Landkreistags. Er kennt die künftigen Herausforderungen für unsere Kommunen.
11: Aktuell ist es leider so, dass wir in einer ewigen strukturellen Schieflage uns befinden, die noch dazu befeuert wird für unsere kommunalen Haushalte durch steigende Ausgaben, allen voran im Sozialbereich, aber vor allen Dingen auch durch extreme Belastungen, die wir aufzuwenden haben im Zusammenhang mit der Gesundheitsversorgung und mit unserer Klinikeninfrastruktur.
10: Weiteres Thema beim Landrattreffen: die Suche nach möglichen Zwischen- und Endlagern für Atommüll. Dafür ist die regionale Koordinierungsstelle zuständig.
12: Der Blick in die Regionen mit unseren Niederbayern-Reportern. Landkreis Dingolfing-Landau, aktuell.
13: Hier hat der Spaß ein Loch. Tatort ist die A92, der Baustellenbereich bei Dingolfing. Unbekannte schalten Warnleuchten aus, legen die Tempo-80-Schilder weg und verdrehen Baustellenbacken. Die Polizei spricht Klartext, das ist kein Scherz und kann für Autofahrer lebensgefährlich werden. Aus Dingolfing, Holger Bier.
12: Landkreis Rottal-Inn aktuell.
14: Landrat Martin Koppmann lädt ein, Vertreter der Kassenärztlichen Vereinigung Bayerns kommen. Beim Treffen geht es um die aktuelle medizinische Versorgung im Landkreis. Der KVB meint, Rottal-Inn ist gut mit Haus- und Fachärzten versorgt. Sorgen macht aber das Alter der Mediziner. Vor allem im Bereich Eggenfelden-Süd gehen viele Ärzte bald in Rente. Ein weiteres Problem ist und bleibt die Suche nach einem Gynäkologen. Aus Pfarrkirchen, Adrian.
12: Und jetzt maximal informiert über Deutschland und die Welt.
10: Ganz Bayern schaut gestern nach Regensburg. Ein Mann stürmt bewaffnet eine Bank, verletzt einen Mitarbeiter tödlich und nimmt zwei Geiseln. Mittlerweile sitzt ein 20-jähriger Verdächtiger in U-Haft. Er war schon vor der Tat Polizei bekannt. Zu seinem Motiv gibt es noch keine neuen Infos. Der getötete Bankmitarbeiter sei aber ein Zufallsopfer gewesen, meint die Polizei. Bundesumweltminister Schneider ruft zum Wassersparen auf. Der SPD-Politiker trifft sich gerade mit Amtskollegen in Irland. Von dort aus fordert er, die Moore wieder zu vernässen und Flüsse nicht weiter zu begradigen. Die Bergidylle überleben gestern drei Wanderer nicht. In den deutsch-österreichischen Alpen sterben gestern drei Menschen. Alle Opfer kommen aus Deutschland. Soweit unser News-Update. 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
15: Die Sonne hat den Himmel heute so gut wie für sich. Morgen dann noch ein Stück wärmer, wieder bis zu 30 Grad.
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15: Bisschen leichter Fall am Verkehr ist schon da. Jetzt zum Start ins Wochenende, aber nichts Großes. Ihr kommt gut durch.
9: Blitzer.
15: In Mainhofen Richtung Mainburg, in Großgundertshausen Richtung Mainburg und in Arth in der Rottenburger Straße wird geblitzt. Mehr entdeckt? WhatsApp an die 0800 14 15 800.
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schönen Nachmittag wünsche ich euch. Ihr hört Radio Galaxy mit Moritz und gemeinsam schippern wir jetzt noch gut durch diesen Freitag und dann ab in Richtung Wochenende. Und Leute, ich habe jetzt auf dem Insta-Account von Alex Warren gesehen, dass er ein Video gepostet hat und anscheinend mit Ed Sheeran zusammengeschrieben hat. Das war dann wohl ähnlich so wie, hey, hast du mal Bock, in 2 Stunden bei mir am Konzert mitzuspielen? Und Alex Warren ist natürlich so, auf jeden Fall, und ist losgerannt. Und das hier, das ist dabei rausgekommen.

Pure Gänsehautmoment, Leute. Ich hab's einfach geliebt. Und jetzt mit euch geteilt. Und ihr hört Radio Galaxy am Nachmittag mit den besten aktuellen Hits wie dem hier.

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0: So Leute, wir haben jetzt kurz vor 5:30. Das heißt, jetzt aber wird allerhöchste Eisenbahn in Richtung Feierabend aufzubrechen. Falls ihr es noch nicht getan habt, noch bei der Arbeitszeit jetzt die letzten To-Dos erledigen und dann ab ins Auto oder die Öffis und ab nach Hause. Ne? Und dann genießt mir mal diesen Sonnenschein da draußen. Absolutes Traumwetter. Wir haben den Soundtrack noch für euren Heimweg, den perfekten Die Die gleich von Shakira und Burna Boy bei uns am Start. Genauso wie Martin Garrix zusammen mit Ed Sheeran. Hammer-Feature, ganz frisch reingekommen. Repeated heißt die Nummer. Hören wir uns gleich gemeinsam an, hier auf Radio Galaxy.
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14: Was kommt auf uns zu? Darüber diskutieren gestern Niederbayerns Landräte bei einem Gipfeltreffen in Menkhofen im Kreis Dingolfing-Landau. Mittendrin Sebastian Gruber, Landrat von Freyung Grafenau und Vorsitzender des Niederbayerischen Landkreistags. Er kennt die künftigen Herausforderungen für unsere Kommunen.
15: Aktuell ist es leider so, dass wir in einer ganz einer ewigen strukturellen Schieflage uns befinden, die noch dazu befeuert wird für unsere kommunalen Haushalte durch steigende Ausgaben, allen voran im Sozialbereich, aber vor allen Dingen auch durch extreme Belastungen, die wir aufzuwenden haben im Zusammenhang mit der Gesundheitsversorgung und mit unserer Klinikeninfrastruktur.
14: Weiteres Thema beim Landrattreffen: die Suche nach möglichen Zwischen- und Endlagern für Atommüll. Dafür ist die regionale Koordinierungsstelle zuständig.
16: Der Blick in die Regionen mit unseren Niederbayern-Reportern. Landkreis Landshut, aktuell.
17: Bei den Leuten vom Paketdienst qualmen jeden Tag die Socken. Aber dass es so schlimm ist, in Götzdorf liefert ein Mann ein Paket, legt es ab und schaut sich verstohlen um. Nur Sekunden später schnappt er sich ein paar Adidas-Schuhe und verschwindet damit. Die Ermittlungen laufen. Aus Götzdorf, Matthias Löw.
16: Bayerischer Wald, aktuell.
18: Jahrelang geht's hoch hinaus im Kletterwald in Waldkirchen. Seit 2022 ist die Anlage aber schon geschlossen und wird auch nicht mehr öffnen. Das geben die Betreiber jetzt bekannt. Die Schäden durch den Borkenkäfer sind zu groß, ein Umbau nicht möglich. Statt für den Hochseilgarten soll das Areal anderweitig genutzt werden. Konzepte sind aber nicht spruchreif. Aus Waldkirchen, Lorenz Gruber.
16: Und jetzt maximal informiert über Deutschland und die Welt.
14: Die Bayreuther Festspiele sind weltbekannt. Zum 150-jährigen Jubiläum wird die Veranstaltung jetzt reich beschenkt. Bayern und der Bund stocken ihre Fördergelder auf. Dauerhaft sollen pro Jahr bis zu 2 Millionen Euro mehr nach Bayreuth fließen. Unsere Euroscheine bekommen einen neuen Look verpasst. Designer aus ganz Europa haben die Banknoten neu interpretiert und ihre Vorschläge eingereicht. Welcher Entwurf gedruckt wird, können wir Bürger entscheiden bei einem Online-Voting. Der Walk of Fame in Los Angeles wird nächstes Jahr wieder länger. 33 Stars bekommen einen Stern. Unter den Hollywood-Größen sind unter anderem Schauspieler Idris Elba und Sängerin Sia. Soweit unser News-Update. Mehr gibt's auf unserer Website und in der App.
12: 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So sieht's heute aus.
19: Sonne, soweit das Auge reicht heute. Auch morgen, da ist nochmal ähnlich. Nur so ein paar harmlose Wolken ziehen mal durch. Und es wird wärmer, bis zu 30 Grad.
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19: Schaut gut aus. Ihr kommt gut durch.
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19: Wenn ihr was entdeckt habt, schickt's uns durch ins Studio an die 0800 14 15 800.
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Hi Leute, Moritz hier. Richtiges Sommerwetter ist ja angesagt fürs Wochenende bei uns in Bayern. Und vielleicht wollt ihr ja auch in das beste Freibad Deutschlands. Das gibt's nämlich nur hier bei uns. Ihr hört Radio Galaxy am Nachmittag und das Waldbad Neustadt an der Aisch ist im Deutschland-Ranking von TUI tatsächlich auf der 1 gelandet. Und Bayern insgesamt räumt aber auch richtig ab. Gleich 8 Freibäder schaffen es da in diese Bestenliste. Mit dabei sind zum Beispiel auch das Schirenbad bei euch in München oder auch das Felsenbad in Pottenstein. Das kann ich euch empfehlen, das ist richtig schön. Falls ihr also fürs Wochenende noch eine Abkühlung sucht, dann wisst ihr jetzt, wo euer nächster Ausflug ins Freibad hingeht. Und wir von Radio Galaxy wünschen euch viel Spaß beim Sonnetanken und haben für euch die besten aktuellen Hits. Das ist der passende Soundtrack dazu.

0: Ihr hört Radio Galaxy um kurz vor sechs, natürlich auch komplett rauschfrei über DAB+. Ich bin Moritz und verabschiede mich jetzt auch in meinen Feierabend. Hoffe, ihr seid jetzt schon gut angekommen und wir haben für euch den passenden Soundtrack auch gleich nach den Nachrichten. Teddy Swims mit Mr. Know It All ist am Start. Ganz entspannte Nummer, seine Hammerstimme obendrauf. Ist genau das Richtige für unseren Abend jetzt, um durchzuschnaufen und zu genießen. Außerdem ganz, ganz frisch gleich danach mit dabei Lost, die neue Nummer von Glockenbach und Sam Harper zusammen. Hammer-Feature, hören wir gleich gemeinsam mal rein, hier auf Radio Galaxy.
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19: Ich bin Moritz Einzel. Nach dem tödlichen Überfall gestern in einer Regensburger Bankfiliale haben Polizei und Staatsanwaltschaft ihre ersten Erkenntnisse bekannt gegeben. Der 20-jährige Tatverdächtige ging demnach in der Bank zu einem Mitarbeiter, zeigte ihm einen Zettel, auf dem von einem Bankraub die Rede war. Danach griff er den Bankangestellten mit einem Messer an. Dieser starb später an seinen Verletzungen. Der Tatverdächtige sitzt mittlerweile in Untersuchungshaft. Er war seit dem Aus für Julian Nagelsmann die Wunschlösung des Deutschen Fußballbundes. Jetzt ist Jürgen Klopp als neuer Bundestrainer vorgestellt worden. Pia Wegner berichtet.
20: Bei seiner ersten Pressekonferenz als Bundestrainer sprach der 59-Jährige von einer großen Ehre und erklärte:
21: Das ist idealerweise der Höhepunkt meiner Karriere, meines Lebens, meines beruflichen Lebens.
20: Unterschrieben hat er einen Vertrag bis zur WM 2030. An seinen alten Arbeitgeber Red Bull wird der DFB keine Ablöse zahlen, sondern stattdessen 1 Million Euro an die Red Bull-Stiftung Wings for Life spenden.
19: Eine Schule in Nürnberg ist nach Starkregen so schwer beschädigt, dass dort kein Unterricht mehr stattfinden kann. Die Stadt sucht jetzt nach einer Lösung, wo und wie die Grund- und Mittelschüler der Friedrich-Städtler-Schule ab Mitte September unterrichtet werden können. Auf der Schul-Homepage ist zu lesen, dass es bis zum Ferienstart Ausflüge und andere Angebote außerhalb des Schulgebäudes geben soll. Für Radprofi Tadej Pogacar ist der nächste Gesamtsieg bei der Tour de France zum Greifen nah. Der Titelverteidiger aus Slowenien hat erstmals die legendäre Bergankunft in Alpe d'Huez gewonnen und seine Führung auf der 19. Etappe weiter ausgebaut. Pogacar hat jetzt mehr als 7 Minuten Vorsprung in der Gesamtwertung.
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4: Sonne, soweit das Auge reicht heute. Auch morgen, da ist nochmal ähnlich. Nur so ein paar harmlose Wolken ziehen mal durch. Und es wird wärmer, bis zu 30 Grad.
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4: Alles ruhig auf den Straßen. Ihr kommt gut durch.
18: Blitzer.
4: Unsere Liste ist aktuell leer. Wenn ihr das ändern könnt, WhatsApp ins Studio an die 0800 14 15 800.
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11: 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So sieht's heute aus.
12: Sommer, da ist er ja. Sonne und kaum Wolken heute am Freitag. Auch morgen, da wird's ähnlich, bei 30 Grad in der Spitze.
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12: Wir haben gerade keine größeren Meldungen für euch. Es läuft auf den Straßen.
14: Blitzer.
12: Wo stehen sie denn, die Blitzer in der Region? Schickt sie uns gerne durch an die 0800 14 15 800.
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13: Mit Lisa Grubwinkler. Was kommt auf uns zu? Darüber diskutieren gestern Niederbayerns Landräte bei einem Gipfeltreffen in Menkhofen im Kreis Dingolfing-Landau. Mittendrin Sebastian Gruber, Landrat von Freyung und Grafenau und Vorsitzender des Niederbayerischen Landkreistags. Er kennt die künftigen Herausforderungen für unsere Kommunen.
14: Aktuell ist es leider so, dass wir in einer ganz ewigen strukturellen Schieflage uns befinden, die noch dazu befeuert wird für unsere kommunalen Haushalte durch steigende Ausgaben, allen voran im Sozialbereich, aber vor allen Dingen auch durch extreme Belastungen, die wir aufzuwenden haben im Zusammenhang mit der Gesundheitsversorgung und mit unserer Klinikeninfrastruktur.
13: Weiteres Thema beim Landrattreffen: die Suche nach möglichen Zwischen- und Endlagern für Atommüll. Dafür ist die regionale Koordinierungsstelle zuständig.
15: Der Blick in die Regionen mit unseren Niederbayern-Reportern. Landkreis Landshut, aktuell.
16: Bei den Leuten vom Paketdienst qualmen jeden Tag die Socken. Aber dass es so schlimm ist, in Götzdorf liefert ein Mann ein Paket, legt es ab und schaut sich verstohlen um. Nur Sekunden später schnappt er sich ein paar Adidas-Schuhe und verschwindet damit. Die Ermittlungen laufen. Aus Götzdorf, Matthias Löw.
15: Bayerischer Wald, aktuell.
17: Jahrelang geht's hoch hinaus im Kletterwald in Waldkirchen. Seit 2022 ist die Anlage aber schon geschlossen und wird auch nicht mehr öffnen. Das geben die Betreiber jetzt bekannt. Die Schäden durch den Borkenkäfer sind zu groß, ein Umbau nicht möglich. Statt für den Hochseilgarten soll das Areal anderweitig genutzt werden. Konzepte sind aber nicht spruchreif. Aus Waldkirchen, Lorenz Gruber.
15: Und jetzt maximal informiert über Deutschland und die Welt.
13: Oscar-reife Leistung von einem Rentner in Oberbayern. Schon zum 4. Mal hilft er der Polizei bei der Festnahme von Telefonbetrügern. Dabei spielt der 79-Jährige das unwissende Opfer und lockt die Täter in eine Falle. Die EU droht TikTok mit einer hohen Geldstrafe. Grund sind die Schutzstandards für Kinder und Jugendliche. Aktuell dürfen die öffentliche Konten haben, die jeder User sehen kann. Jetzt fordert die EU, dass Minderjährige nur private Accounts haben sollen. Ihre Inhalte sehen dann nur akzeptierte Follower. Japan hält die Luft an, das Land will unter Wasser seltene Mineralien abbauen. Der Tiefseebergbau soll Anfang nächsten Jahres zum ersten Mal getestet werden, etwa 6000 Meter unter dem Meeresspiegel. Soweit unser News-Update, mehr in der App und auf der Website.
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18: Ein schöner Sommerabend mit um die 20 Grad. Morgen können wir im Garten sitzen und den Grill anwerfen, wird richtig sonnig und warm. Am Sonntag gibt's dann eine Erfrischung, da kommen ein paar Schauer und Gewitter runter.
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19: Schaut gut aus, freie Fahrt in Niederbayern.
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19: Wo stehen sie denn, die Blitzer in der Region? Schickt sie uns gerne durch an die 0800 14 15 800.
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3: Galaxy Wetter. So sieht's heute aus.
4: Immer noch um die 20 Grad am Abend. Morgen haben wir Freibad und Ausflugswetter mit viel Sonne und bis zu 30 Grad. Am Sonntag viele Wolken, Schauer und Gewitter.
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5: Wo stehen sie denn, die Blitzer in der Region? Schickt sie uns gerne durch an die 0800
6: 1415 800. 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
2: Ich bin Oliver Urbanke. Die Zahl der unerlaubten Einreisen an den deutschen Grenzen ist stark zurückgegangen und mit ihr auch die Machenschaften krimineller Schlepper. Das zeigt ein neues Lagebild des Bundeskriminalamts und der Bundespolizei. Dirk Zeitler berichtet.
3: Es gibt zwei Gründe für den starken Rückgang. Der eine ist, dass Reisen insgesamt viel weniger Menschen unerlaubt ein als in den Jahren zuvor. Zum anderen gibt es mehr Kontrollen. Mit der vorübergehenden Wiedereinführung der Binnengrenzkontrollen ging eine erhöhte Kontrollintensität einher, als das im Fazit von BKA und Bundespolizei.
2: Wegen schwerer Waldbrände hat Spanien rund um die Hauptstadt Madrid und in Avila den Notstand ausgerufen. Mehr als 11.500 Menschen mussten ihre Häuser verlassen, die meisten im Großraum Madrid. Die Feuer sind weiter außer Kontrolle, weitere Evakuierungen werden wohl noch folgen. Größere Brände gibt es derzeit auch in Frankreich und Italien. Die EU-Kommission wirft TikTok vor, Kinder und Jugendliche nicht ausreichend zu schützen. Einer der Vorwürfe: Fremde ohne eigenes Konto können die öffentlichen Profile von Minderjährigen sehen und diese kontaktieren. TikTok soll die Einstellungen anpassen, sonst droht eine Geldstrafe von bis zu 6% des Jahresumsatzes. Der Deutsche Fußballbund hat Jürgen Klopp als neuen Bundestrainer vorgestellt. Der 59-Jährige erhält einen 4-Jahres-Vertrag als Nachfolger von Julian Nagelsmann. Bei seiner Vorstellung versprach er, alles für den Job des Bundestrainers geben zu wollen. Eine Karriere nach dem DFB werde es für ihn nicht geben, so Klopp. Und auch auf einem weiteren Posten gibt es eine Änderung. Neuer DFB-Geschäftsführer wird ab Januar Per Mertesacker.
1: Galaxy Wetter. So sieht's heute aus.
4: Ein schöner Sommerabend mit um die 20 Grad. Morgen können wir im Garten sitzen und den Grill anwerfen. Wird richtig sonnig und warm. Am Sonntag gibt's dann eine Erfrischung. Da kommen ein paar Schauer und Gewitter runter.
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5: Wo stehen sie denn, die Blitzer in der Region? Schickt sie uns gerne durch an die 0800 14 15 800.
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0: 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So sieht's heute aus.
1: Immer noch um die 20 Grad am Abend. Morgen haben wir Freibad und Ausflugswetter mit viel Sonne und bis zu 30 Grad. Am Sonntag viele Wolken, Schauer und Gewitter.
2: Blitzer. Wo stehen sie denn, die Blitzer in der Region? Schickt sie uns gerne durch an die 0800 14 15 800.
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2: Ich bin Oliver Urbanke. Schwere Waldbrände halten Frankreich und Spanien weiter in Atem. Bei Madrid und in einer anderen spanischen Region wurde bereits der Notstand ausgerufen. Michael Evers berichtet aus Frankreich.
3: Schwierige Wetterbedingungen mit kräftigen Windböen erschweren für die Feuerwehr in beiden Ländern die Löscharbeiten. Über Tage wurden in Frankreich weitere Orte und tausende Urlauber evakuiert, teils auch per Schiff. In den Messehallen der Großstadt Bordeaux rüstet man sich auf die Aufnahme von bis zu 10.000 Evakuierten. Auch in Spanien wird mit weiteren Evakuierungen gerechnet, während Tausende bereits in Notunterkünften bei Angehörigen oder Freunden darauf warten, wann sie zurück können.
2: Kanzler Merz baut sein Kabinett um. Die bisherige Gesundheitsministerin Wagen wird neue Kanzleramtschefin. Ihr soll CDU-Generalsekretär Linnemann nachfolgen. Für kommende Woche ist außerdem die Wahl des bisherigen Kanzleramtschefs frei, zum neuen Fraktionschef der Union geplant. Eine Schule in Nürnberg ist nach Starkregen so schwer beschädigt, dass dort kein Unterricht mehr stattfinden kann. Die Stadt sucht jetzt nach einer Lösung, wo und wie die Grund- und Mittelschüler der Friedrich-Stettler-Schule ab Mitte September unterrichtet werden können. Auf der Schulhomepage ist zu lesen, dass es bis zum Ferienstart Ausflüge und andere Angebote außerhalb des Gebäudes geben soll. Für Radprofi Tadej Pogacar ist der nächste Gesamtsieg bei der Tour de France zum Greifen nah. Der Titelverteidiger aus Slowenien hat erstmals die legendäre Bergankunft in Alpe d'Huez gewonnen und seine Führung auf der 19. Etappe wieder ausgebaut. Pogacar hat jetzt mehr als 7 Minuten Vorsprung in der Gesamtwertung.
1: Galaxy Wetter. So sieht's heute aus.
4: Zwischen 11 und 8 Grad ist man aktuell und klar ist es Richtung Samstag. Da wird's dann wieder hochsommerlich warm. Morgen zum Wochenendstart 30 Grad Tagestopwerte und ganz viel Sonnenschein.
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0: 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So sieht's heute aus.
1: Eine klare, aber kalte Nacht heute. Um die 9 Grad aktuell. Morgen geht's dann wieder hoch auf 30. Viel Sonne und wenig Wolken.
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2: Ich bin Hendrik Daum. Nach dem tödlichen Angriff auf einen Bankmitarbeiter in Regensburg sitzt der mutmaßliche Täter in Untersuchungshaft. Der 20-Jährige werde dringend des Mordes und der schweren räuberischen Erpressung verdächtigt, teilten Polizei und Staatsanwaltschaft mit. Thomas Brockt mit den Einzelheiten.
3: Der getötete Bankmitarbeiter war wohl ein Zufallsopfer. Der 20-Jährige soll einen Zettel dabei gehabt haben, auf dem etwas von einem Überfall und einem Bankraub stand. Dann soll er plötzlich mit einem Messer auf den Bankangestellten eingestochen haben. Der 20-Jährige soll der Polizei auch wegen kleinerer Delikte schon bekannt gewesen sein.
2: Die Waldbrandsituation in Südeuropa spitzt sich weiter zu. Allein in Frankreich wurden bereits etwa 60.000 Menschen aus bei Touristen beliebten Gegenden an der Atlantikküste in Sicherheit gebracht. Spaniens Ministerpräsident Sanchez nannte die Lage in seinem Land dramatisch. Die EU hat zur Unterstützung Löschflugzeuge in die betroffenen Regionen geschickt. US-Präsident Trump hat der EU wegen einer Wettbewerbsstrafe gegen den Google-Konzern mit Vergeltung gedroht. Trump erklärte, weil die EU amerikanische Unternehmen so wörtlich ausraube, müsse sie jetzt mit zusätzlichen Zöllen rechnen. Die Europäische Union hatte gegen Google eine Rekordstrafe von 890 Millionen Euro verhängt. Nach Ansicht der EU-Kommission hat das Unternehmen mit seiner Suchmaschine Wettbewerbsregeln verletzt und die Konkurrenz benachteiligt. Der Deutsche Fußballbund hat Jürgen Klopp als neuen Bundestrainer vorgestellt. Der 59-Jährige erhält einen 4-Jahres-Vertrag als Nachfolger von Julian Nagelsmann. Bei seiner Vorstellung versprach er, alles für den Job des Bundestrainers zu geben. Eine Karriere nach dem DFB werde es für ihn nicht geben, so Klopp. Und auch auf einem weiteren Posten gibt es eine Änderung. Neuer DFB-Geschäftsführer wird ab Januar Per Mertesacker.
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4: Zwischen 11 und 8 Grad messen wir aktuell und klar ist es Richtung Samstag. Da wird's dann wieder hochsommerlich warm. Morgen zum Wochenendstart 30 Grad Tagestopwerte und ganz viel Sonnenschein.
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2: Ich bin Hendrik Daum. Nach dem tödlichen Angriff auf einen Bankmitarbeiter in Regensburg sitzt der mutmaßliche Täter in Untersuchungshaft. Der 20-Jährige werde dringend des Mordes und der schweren räuberischen Erpressung verdächtigt, teilten Polizei und Staatsanwaltschaft mit. Thomas Brockt mit den Einzelheiten.
3: Der getötete Bankmitarbeiter war wohl ein Zufallsopfer. Der 20-Jährige soll einen Zettel dabei gehabt haben, auf dem etwas von einem Überfall und einem Bankraub stand. Dann soll er plötzlich mit einem Messer auf den Bankangestellten eingestochen haben. Der 20-Jährige soll der Polizei auch wegen kleinerer Delikte schon bekannt gewesen sein.
2: Die Waldbrandsituation in Südeuropa spitzt sich weiter zu. Allein in Frankreich wurden bereits etwa 60.000 Menschen aus bei Touristen beliebten Gegenden an der Atlantikküste in Sicherheit gebracht. Spaniens Ministerpräsident Sanchez nannte die Lage in seinem Land dramatisch. Die EU hat zur Unterstützung Löschflugzeuge in die betroffenen Regionen geschickt. US-Präsident Trump hat der EU wegen einer Wettbewerbsstrafe gegen den Google-Konzern mit Vergeltung gedroht. Trump erklärte, weil die EU amerikanische Unternehmen so wörtlich ausraube, müsse sie jetzt mit zusätzlichen Zöllen rechnen. Die Europäische Union hatte gegen Google eine Rekordstrafe von 890 Millionen Euro verhängt. Nach Ansicht der EU-Kommission hat das Unternehmen mit seiner Suchmaschine Wettbewerbsregeln verletzt und die Konkurrenz benachteiligt. Der Deutsche Fußballbund hat Jürgen Klopp als neuen Bundestrainer vorgestellt. Der 59-Jährige erhält einen 4-Jahres-Vertrag als Nachfolger von Julian Nagelsmann. Bei seiner Vorstellung versprach er, alles für den Job des Bundestrainers zu geben. Eine Karriere nach dem DFB werde es für ihn nicht geben, so Klopp. Und auch auf einem weiteren Posten gibt es eine Änderung. Neuer DFB-Geschäftsführer wird ab Januar Per Mertesacker.
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4: Eine klare, aber kalte Nacht heute. Um die 9 Grad aktuell. Morgen geht's dann wieder hoch auf 30. Viel Sonne und wenig Wolken.
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2: Ich bin Hendrik Daum. Die schweren Waldbrände halten Frankreich und Spanien weiter in Atem. Bei Madrid wurde jetzt der Notstand ausgerufen. Und an der französischen Atlantikküste mussten Zehntausende weitere Touristen vorsorglich ihre Urlaubsquartiere räumen. Michael Evers berichtet.
3: In den Messehallen der Großstadt Bordeaux rüstet man sich auf die Aufnahme von bis zu 10.000 Evakuierten. Die Einsatzkräfte versuchen vor allem mit Löschflugzeugen dem Feuer Herr zu werden. Auch in Spanien wird mit weiteren Evakuierungen gerechnet, während Tausende bereits in Notunterkünften bei Angehörigen oder Freunden darauf warten, wann sie zurück können.
2: US-Präsident Trump hat der EU wegen einer Wettbewerbsstrafe gegen den Google-Konzern mit Vergeltung gedroht. Trump erklärte, weil die EU amerikanische Unternehmen so wörtlich ausraube, müsse sie jetzt mit zusätzlichen Zöllen rechnen. Die Europäische Union hatte gegen Google eine Rekordstrafe von 890 Millionen Euro verhängt. Nach Ansicht der EU-Kommission hat das Unternehmen mit seiner Suchmaschine Wettbewerbsregeln verletzt und die Konkurrenz benachteiligt. Nach dem tödlichen Angriff auf einen Bankmitarbeiter in Regensburg sitzt der mutmaßliche Täter in Untersuchungshaft. Er werde dringend des Mordes und der schweren räuberischen Erpressung verdächtigt, das teilten Polizei und Staatsanwaltschaft mit. Der 20-jährige Deutsche hatte gestern in einer Filiale der Hypovereinsbank im Regensburger Stadtteil Prüfening einen Mitarbeiter mit einem Messer tödlich verletzt. Der Mann war Polizei bekannt. Gegen ihn lag ein Waffenbesitzverbot vor. Er war in der Vergangenheit durch das Mitführen von Messern und Elektroschockern aufgefallen. Der neue Bundestrainer Jürgen Klopp hat sich einiges vorgenommen. Er will eine neue Mannschaft formen, die die Fans wieder mitreißt. Das sagte Klopp bei seiner Vorstellung. Er selbst habe großen Respekt, freue sich aber riesig auf die kommende Zeit.
4: Jürgen Klopp hat keine Karriere nach der Nationalmannschaft. Das ist idealerweise der Höhepunkt meiner Karriere, meines Lebens, meines beruflichen Lebens. Ich werde alles da reinlegen, was mir zur Verfügung steht.
2: Klopp unterschrieb einen 4-Jahres-Vertrag. Außerdem wurde bekannt, dass der frühere Nationalspieler Per Mertesacker neuer Geschäftsführer Sport beim DFB wird.
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5: Zwischen 11 und 8 Grad messen wir aktuell. Und klar ist es Richtung Samstag. Da wird's dann wieder hochsommerlich warm. Morgen zum Wochenendstart. 30 Grad Tagestopwerte und ganz viel Sonnenschein.
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2: Ich bin Hendrik Daum. Die schweren Waldbrände halten Frankreich und Spanien weiter in Atem. Bei Madrid wurde jetzt der Notstand ausgerufen. Und an der französischen Atlantikküste mussten Zehntausende weitere Touristen vorsorglich ihre Urlaubsquartiere räumen. Michael Evers berichtet.
3: In den Messehallen der Großstadt Bordeaux rüstet man sich auf die Aufnahme von bis zu 10.000 Evakuierten. Die Einsatzkräfte versuchen vor allem mit Löschflugzeugen dem Feuer Herr zu werden. Auch in Spanien wird mit weiteren Evakuierungen gerechnet, während Tausende bereits in Notunterkünften bei Angehörigen oder Freunden darauf warten, wann sie zurück können.
2: US-Präsident Trump hat der EU wegen einer Wettbewerbsstrafe gegen den Google-Konzern mit Vergeltung gedroht. Trump erklärte, weil die EU amerikanische Unternehmen so wörtlich ausraube, müsse sie jetzt mit zusätzlichen Zöllen rechnen. Die Europäische Union hatte gegen Google eine Rekordstrafe von 890 Millionen Euro verhängt. Nach Ansicht der EU-Kommission hat das Unternehmen mit seiner Suchmaschine Wettbewerbsregeln verletzt und die Konkurrenz benachteiligt. Nach dem tödlichen Angriff auf einen Bankmitarbeiter in Regensburg sitzt der mutmaßliche Täter in Untersuchungshaft. Er werde dringend des Mordes und der schweren räuberischen Erpressung verdächtigt, das teilten Polizei und Staatsanwaltschaft mit. Der 20-jährige Deutsche hatte gestern in einer Filiale der Hypovereinsbank im Regensburger Stadtteil Prüfening einen Mitarbeiter mit einem Messer tödlich verletzt. Der Mann war Polizei bekannt. Gegen ihn lag ein Waffenbesitzverbot vor. Er war in der Vergangenheit durch das Mitführen von Messern und Elektroschockern aufgefallen. Der neue Bundestrainer Jürgen Klopp hat sich einiges vorgenommen. Er will eine neue Mannschaft formen, die die Fans wieder mitreißt. Das sagte Klopp bei seiner Vorstellung. Er selbst habe großen Respekt, freue sich aber riesig auf die kommende Zeit.
4: Jürgen Klopp hat keine Karriere nach der Nationalmannschaft. Das ist idealerweise der Höhepunkt meiner Karriere, meines Lebens, meines beruflichen Lebens. Ich werde alles da reinlegen, was mir zur Verfügung steht.
2: Klopp unterschrieb einen 4-Jahres-Vertrag. Außerdem wurde bekannt, dass der frühere Nationalspieler Per Mertesacker neuer Geschäftsführer Sport beim DFB wird.
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5: Eine klare, aber kalte Nacht heute. Um die 9 Grad aktuell. Morgen geht's dann wieder hoch auf 30. Viel Sonne und wenig Wolken.
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2: Ich bin Hendrik Daum. Nach dem tödlichen Angriff auf einen Bankmitarbeiter in Regensburg sitzt der mutmaßliche Täter in Untersuchungshaft. Der 20-Jährige werde dringend des Mordes und der schweren räuberischen Erpressung verdächtigt, das teilten Polizei und Staatsanwaltschaft mit. Thomas Brock mit den Einzelheiten.
3: Der getötete Bankmitarbeiter war wohl ein Zufallsopfer. Der 20-Jährige soll einen Zettel dabei gehabt haben, auf dem etwas von einem Überfall und einem Bankraub stand. Dann soll er plötzlich mit einem Messer auf den Bankangestellten eingestochen haben. Der 20-Jährige soll der Polizei auch wegen kleinerer Delikte schon bekannt gewesen sein.
2: Die Waldbrandsituation in Südeuropa, sie spitzt sich weiter zu. Allein in Frankreich wurden bereits etwa 100.000 Menschen aus bei Touristen beliebten Gegenden an der Atlantikküste in Sicherheit gebracht. Und Spaniens Ministerpräsident Sanchez nannte die Lage in seinem Land dramatisch. Eine Schule in Nürnberg ist nach dem Starkregen vergangene Woche so schwer beschädigt, dass dort kein Unterricht mehr stattfinden kann. Die Stadt sucht jetzt nach einer Lösung, wo und wie die Grund- und Mittelschüler der Friedrich-Städtler-Schule ab Mitte September unterrichtet werden können. Bis zum Ferienstart soll es jetzt Ausflüge und andere Angebote außerhalb des Schulgebäudes geben. Der neue Bundestrainer Jürgen Klopp hat sich so einiges vorgenommen. Er will eine neue Mannschaft formen, die die Fans wieder mitreißt, sagte Klopp bei seiner Vorstellung. Er selbst habe großen Respekt vor der Aufgabe, freue sich aber riesig auf die kommende Zeit.
4: Jürgen Klopp hat keine Karriere nach der Nationalmannschaft. Das ist idealerweise der Höhepunkt meiner Karriere, meines Lebens, meines beruflichen Lebens. Ich werde alles da reinlegen, was mir zur Verfügung steht.
2: Klopp unterschrieb einen 4-Jahres-Vertrag. Zum neuen Trainerteam gehört auch Sven Bender, der zuletzt die Spielvereinigung Unterhaching trainierte. Neuer DFB-Geschäftsführer wird ab Januar Per Mertesacker.
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5: Ein Sommertag wie aus dem Bilderbuch heute. Richtig schön. Ganz viel Sonnenschein und 30 Grad in der Spitze. Morgen dann, nochmal ganz so schön, es kracht und regnet teilweise wieder. Und wir sind wieder unter der 30.
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2: Ich bin Hendrik Daum. Nach dem tödlichen Angriff auf einen Bankmitarbeiter in Regensburg sitzt der mutmaßliche Täter in Untersuchungshaft. Der 20-Jährige werde dringend des Mordes und der schweren räuberischen Erpressung verdächtigt, das teilten Polizei und Staatsanwaltschaft mit. Thomas Brock mit den Einzelheiten.
3: Der getötete Bankmitarbeiter war wohl ein Zufallsopfer. Der 20-Jährige soll einen Zettel dabei gehabt haben, auf dem etwas von einem Überfall und einem Bankraub stand. Dann soll er plötzlich mit einem Messer auf den Bankangestellten eingestochen haben. Der 20-Jährige soll der Polizei auch wegen kleinerer Delikte schon bekannt gewesen sein.
2: Die Waldbrandsituation in Südeuropa, sie spitzt sich weiter zu. Allein in Frankreich wurden bereits etwa 100.000 Menschen aus bei Touristen beliebten Gegenden an der Atlantikküste in Sicherheit gebracht. Und Spaniens Ministerpräsident Sanchez nannte die Lage in seinem Land dramatisch. Eine Schule in Nürnberg ist nach dem Starkregen vergangene Woche so schwer beschädigt, dass dort kein Unterricht mehr stattfinden kann. Die Stadt sucht jetzt nach einer Lösung, wo und wie die Grund- und Mittelschüler der Friedrich-Städtler-Schule ab Mitte September unterrichtet werden können. Bis zum Ferienstart soll es jetzt Ausflüge und andere Angebote außerhalb des Schulgebäudes geben. Der neue Bundestrainer Jürgen Klopp hat sich so einiges vorgenommen. Er will eine neue Mannschaft formen, die die Fans wieder mitreißt, sagte Klopp bei seiner Vorstellung. Er selbst habe großen Respekt vor der Aufgabe, freue sich aber riesig auf die kommende Zeit.
4: Jürgen Klopp hat keine Karriere nach der Nationalmannschaft. Das ist idealerweise der Höhepunkt meiner Karriere, meines Lebens, meines beruflichen Lebens. Ich werde alles da reinlegen, was mir zur Verfügung steht.
2: Klopp unterschrieb einen 4-Jahres-Vertrag. Zum neuen Trainerteam gehört auch Sven Bender, der zuletzt die Spielvereinigung Unterhaching trainierte. Neuer DFB-Geschäftsführer wird ab Januar Per Mertesacker.
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5: Ja, heute der Samstag ist auf jeden Fall der schönere Tag vom Wochenende. Sonnig und bis zu 30 Grad heute. Werden es zumindest noch. Morgen dann wieder Schauer und Gewitter mit dabei. Und windig ist.
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1: Martin Garrix und Ed Sheeran. 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
2: Ich bin Hendrik Daum. Die schweren Waldbrände, sie halten Frankreich und Spanien weiter in Atem. Bei Madrid wurde der Notstand ausgerufen. In Frankreich mussten mittlerweile über 140.000 Menschen aus ihren Häusern in Sicherheit gebracht werden. Michael Evers berichtet.
3: In den Messehallen der Großstadt Bordeaux rüstet man sich auf die Aufnahme von bis zu 10.000 Evakuierten. Die Einsatzkräfte versuchen vor allem mit Löschflugzeugen dem Feuer Herr zu werden. Auch in Spanien wird mit weiteren Evakuierungen gerechnet, während Tausende bereits in Notunterkünften bei Angehörigen oder Freunden darauf warten, wann sie zurück können.
2: Nach dem tödlichen Angriff auf einen Bankmitarbeiter in Regensburg sitzt der mutmaßliche Täter in Untersuchungshaft. Er werde dringend des Mordes und der schweren räuberischen Erpressung verdächtigt, das teilten Polizei und Staatsanwaltschaft mit. Der 20-jährige Deutsche hatte in einer Filiale der Hypovereinsbank im Regensburger Stadtteil Prüfening einen Mitarbeiter mit einem Messer tödlich verletzt. Gegen den Angreifer lag ein Waffenbesitzverbot vor. Er war in der Vergangenheit durch das Mitführen von Messern und Elektroschockern aufgefallen. Bundeskanzler Merz nutzt den Rücktritt von Unionsfraktionschef Spahn für einen größeren Kabinettsumbau. Die bisherige Gesundheitsministerin Wargen wird neue Kanzleramtschefin. An die Spitze des Gesundheitsressorts tritt CDU-Generalsekretär Linnemann. Auch Verkehrsminister Schnieder steht nach Medienberichten vor der Ablösung. Merz' Nachfolgekandidat, der CDU-Abgeordnete Günzler, hat ihm allerdings abgesagt. Der neue Bundestrainer Jürgen Klopp hat sich so einiges vorgenommen. Er will eine neue Mannschaft formen, die die Fans wieder mitreißt, sagte Klopp bei seiner Vorstellung. Er selbst habe großen Respekt vor der Aufgabe, freue sich aber riesig auf die kommende Zeit.
4: Jürgen Klopp hat keine Karriere nach der Nationalmannschaft. Das ist idealerweise der Höhepunkt meiner Karriere, meines Lebens, meines beruflichen Lebens. Ich werde alles da reinlegen, was mir zur Verfügung steht.
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5: Ein Sommertag wie aus dem Bilderbuch heute. Richtig schön. Ganz viel Sonnenschein und 30 Grad in der Spitze. Morgen dann, nochmal ganz so schön. Es kracht und regnet teilweise wieder. Und wir sind wieder unter der 30.
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2: Ich bin Hendrik Daum. Die schweren Waldbrände, sie halten Frankreich und Spanien weiter in Atem. Bei Madrid wurde der Notstand ausgerufen. In Frankreich mussten mittlerweile über 140.000 Menschen aus ihren Häusern in Sicherheit gebracht werden. Michael Evers berichtet.
3: In den Messehallen der Großstadt Bordeaux rüstet man sich auf die Aufnahme von bis zu 10.000 Evakuierten. Die Einsatzkräfte versuchen vor allem mit Löschflugzeugen dem Feuer Herr zu werden. Auch in Spanien wird mit weiteren Evakuierungen gerechnet, während Tausende bereits in Notunterkünften bei Angehörigen oder Freunden darauf warten, wann sie zurück können.
2: Nach dem tödlichen Angriff auf einen Bankmitarbeiter in

0: In Regensburg sitzt der mutmaßliche Täter in Untersuchungshaft. Er werde dringend des Mordes und der schweren räuberischen Erpressung verdächtigt, das teilten Polizei und Staatsanwaltschaft mit. Der 20-jährige Deutsche hatte in einer Filiale der Hypovereinsbank im Regensburger Stadtteil Prüfening einen Mitarbeiter mit einem Messer tödlich verletzt. Gegen den Angreifer lag ein Waffenbesitzverbot vor. Er war in der Vergangenheit durch das Mitführen von Messern und Elektroschockern aufgefallen. Bundeskanzler Merz nutzt den Rücktritt von Unionsfraktionschef Spahn für einen größeren Kabinettsumbau. Die bisherige Gesundheitsministerin Wargen wird neue Kanzleramtschefin. An die Spitze des Gesundheitsressorts tritt CDU-Generalsekretär Linnemann. Auch Verkehrsminister Schnieder steht nach Medienberichten vor der Ablösung. Merz' Nachfolgekandidat, der CDU-Abgeordnete Günzler, hat ihm allerdings abgesagt. Der neue Bundestrainer Jürgen Klopp hat sich so einiges vorgenommen. Er will eine neue Mannschaft formen, die die Fans wieder mitreißt, sagte Klopp bei seiner Vorstellung. Er selbst habe großen Respekt vor der Aufgabe, freue sich aber riesig auf die kommende Zeit.
1: Jürgen Klopp hat keine Karriere nach der Nationalmannschaft. Das ist idealerweise der Höhepunkt meiner Karriere, meines Lebens, meines beruflichen Lebens. Ich werde alles da reinlegen, was mir zur Verfügung steht.
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3: Ja, heute der Samstag ist auf jeden Fall der schönere Tag vom Wochenende. Sonnig und bis zu 30 Grad heute. Werden's zumindest noch. Morgen dann wieder Schauer und Gewitter mit dabei und windig ist.
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